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1: Ich bin David Riemer. Die Bundeswehr hat im Juli so viele Soldatinnen und Soldaten gezählt wie seit 13 Jahren nicht mehr. Zum Stichtag am 31. Juli habe es rund 187.000 Männer und Frauen in der Truppe gegeben. Das teilte das Verteidigungsministerium in Berlin mit. Im Vergleich zum letzten Juli gäbe es 2% mehr Soldaten.
2: Mehr Bewerbungen, mehr Einstellungen. Die Zahl der Männer und Frauen in der Bundeswehr wächst schnell genug, um die politisch vereinbarten Ziele zu erreichen. Es sollen in diesem Jahr bis zu 190.000 Soldaten werden. Derzeit dienen über 12.000 freiwillig Wehrdienstleistende und kurzdienende Zeitsoldaten als Teil des neuen Wehrdienstes. Das sind rund 6% mehr als im Vergleich zum Vorjahr. Und das Anschreiben zum Wehrdienst haben die allermeisten jungen Männer schon beantwortet, aber nur sehr wenige Frauen. Da sind es nur 4%. Aus Berlin, Tine Klimach.
1: Das Bangen und die kräftezehrende Brandbekämpfung seit Tagen und Nächten gehen weiter. Das Feuer im Naturschutzgebiet Hohes Venn in Belgien ist nicht weiter auf die deutsche Grenze vorgerückt, sagte ein Feuerwehrsprecher. Die Lage ist also statisch, hat sich zumindest nicht verschlechtert. Auch die Monschauer Bürgermeisterin Carmen Krämer sprach von einer unveränderten Lage. Außerdem sagte sie:
3: Ich wünsche denjenigen, die jetzt ihre Häuser verlassen mussten, viel Kraft an der Stelle. Wir haben natürlich weiterhin die Lage im Blick und sobald sich dahingehend etwas ändern sollte und die Menschen zurückkehren können, werden sie auch informiert werden.
1: Im belgischen Naturschutzgebiet Hohes Venn brennt es seit Tagen auf einer Fläche von rund 3000 Hektar. Es ist einer der größten Waldbrände in der Geschichte Belgiens. Auf Teile der Berliner Senatsverwaltung ist ein Hackerangriff erfolgt. Betroffen sind die Senatsverwaltungen für Stadtentwicklung sowie für Mobilität, Verkehr, Umwelt und Klimaschutz. Beide wurden aus Sicherheitsgründen vom Landesnetz abgetrennt. Das Landeskriminalamt, die Staatsanwaltschaft Berlin und das BSI sind eingeschaltet. Ob Daten abgeflossen sind, ist noch unklar. Die forensischen Untersuchungen dauern an. Zum Fußball. Stürmer Niklas Füllkrug steht einem Medienbericht zufolge vor einer Rückkehr zu Werder Bremen. Der 33-Jährige soll vom Premier League-Absteiger West Ham United ausgeliehen werden. Der Medizincheck steht am Dienstag an. Füllkrug spielte bereits in der Jugend für Werder und kehrte 2019 noch einmal zurück. Zuletzt war die Karriere des Ex-Nationalspielers in England ins Stocken geraten.
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1: Ich bin David Riemer. Die Bundesregierung reagiert auf die relativ neue Bedrohung durch Drohnen. Am Testflughafen des Deutschen Zentrums für Luft- und Raumfahrt in Kochstedt in Sachsen-Anhalt eröffnet sie heute eine Forschungseinrichtung für Drohnensicherheit. Hier sollen innovative Technologien in Reallaboren erforscht, entwickelt und erprobt werden.
2: Innenminister Dobrindt hatte die Eröffnung des neuen Technologiezentrums kurz nach dem Vorfall von Leipzig verkündet. Am Flughafen Leipzig-Halle war Anfang des Monats eine mit Sprengstoff und Zünder bestückte Drohne entdeckt worden. Das neue Zentrum soll helfen, dass die Airports und Sicherheitskräfte in Zukunft besser vorbereitet sind. Also, dass sie zum Beispiel schnell erkennen, ist es ein Angriff oder die verwirrte Drohne eines Hobbyfotografen. Aus Berlin, Uli Reitinger.
1: Das Oberlandesgericht Stuttgart will am Vormittag das Urteil gegen drei junge Männer verkünden, die als Agenten im Auftrag Russlands Anschläge auf den Güterverkehr in Deutschland vorbereitet haben sollen. Die Bundesanwaltschaft fordert mehrjährige Haftstrafen für die Beschuldigten. Die drei Ukrainer sollen Teil eines Sabotageplans gegen Transportwege eines Paketdienstleisters gewesen sein. Die Verteidiger beantragten Freispruch. Am Kampf gegen die verheerenden Brände im belgischen Naturschutzgebiet Hohes Venn beteiligen sich auch in dieser Nacht zahlreiche Einsatzkräfte aus Deutschland. Einsatzkräfte von Feuerwehren, Technischen Hilfswerk, Rettungsdiensten und Polizei sind im Einsatz. Die Brandlinie ist derzeit rund 2,3 Kilometer von der deutschen Grenze entfernt. Die evakuierten Bewohner von Monschau-Kaltherberg können weiterhin nicht in ihre Häuser zurück.
3: Das Feuer aus Belgien ist bisher nicht weiter Richtung Monschau in der Eifel vorgerückt. Regen und ausbleibender Wind wirken sich derzeit positiv aus, wie es von der Monschauer Einsatzleitung hieß. Man habe die Situation etwas entschärfen können. Die Menschen aus dem grenznahen Ortsteil Kaltherberg, die evakuiert worden waren, können aktuell noch nicht in ihre Häuser zurück. Die Evakuierung wird noch aufrechterhalten. Tine Klimach, Nachrichtenredaktion.
1: Das BSW will seine interne Auseinandersetzung um seine Regierungsbeteiligung in Thüringen auf einem Sonderparteitag klären. Das teilte die Landespartei mit. Außerdem sei beschlossen worden, den Beschluss des BSW-Bundesvorstandes, aus der Thüringer Regierungskoalition auszusteigen und Verhandlungen für eine Expertenregierung aufzunehmen, nicht zu folgen. Das BSW regiert in Thüringen mit CDU und SPD in einer sogenannten Brombeer-Koalition.
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1: Ich bin David Riemer. Heute soll das Urteil gegen drei mutmaßliche Agenten fallen. Die Angeklagten stammen aus der Ukraine und sollen in russischem Auftrag Anschläge vorbereitet haben.
2: Laut Anklage bekamen die drei den Auftrag von einem russischen Geheimdienst. Sie sollten Pakete in die Ukraine schicken, Brandsätze, die in Lastern oder Lagerhallen explodieren, einen großen Schaden anrichten und eine noch größere Verunsicherung in der Ukraine auslösen sollten. Zur Vorbereitung sollen die Angeklagten harmlose Pakete mit einem GPS-Tracker in die Ukraine verschickt haben. So wollten sie die Wege der Pakete nachvollziehen. Bevor sie Schaden anrichten konnten, wurden die drei im Mai 2025 in Köln, Konstanz und in der Schweiz festgenommen. Uli Reitinger, Nachrichtenredaktion.
1: Am Kampf gegen die verheerenden Brände im belgischen Naturschutzgebiet Hohes Venn beteiligen sich auch in dieser Nacht zahlreiche Einsatzkräfte aus Deutschland. Insgesamt sind 240 Einsatzkräfte von Feuerwehren, Technischem Hilfswerk, Rettungsdiensten und Polizei im Einsatz. Die Brandlinie ist derzeit rund 2,3 Kilometer von der deutschen Grenze entfernt. Für die Nacht wird eine Windrichtungsänderung erwartet. Die evakuierten Bewohner von Monschau-Kaltherberg können weiterhin nicht in ihre Häuser zurück. In Deutschland steigt der Anteil junger Menschen, die ohne Job, Bildungs- oder Ausbildungsplatz dastehen. Im vergangenen Jahr traf das auf 10% der Menschen im Alter zwischen 20 und 24 Jahren zu. Das teilte das Statistische Bundesamt mit. Im Jahr davor waren es noch 9,5%.
3: Viele der jungen Menschen sind arbeitssuchend oder stehen kurz vor Studium oder Ausbildung laut Bildungsbericht. Aber fast 2/3 stehen dem Arbeitsmarkt nicht zur Verfügung, wegen Betreuungspflichten und gesundheitlicher Probleme. Dadurch gingen wichtige Fachkräfte verloren, so die gewerkschaftliche Hans-Böckler-Stiftung. Abhilfe könne eine echte Ausbildungsgarantie bringen. Bei den Arbeitsagenturen müsste die Förderung im Mittelpunkt stehen, statt Sanktionen und Druck, sagt der Sozialverband Deutschland, um beim Einstieg in die Arbeit zu unterstützen. Tine Klimach, Nachrichtenredaktion.
1: Zum Fußball. Stürmer Niklas Füllkrug steht laut Medienbericht vor einer Rückkehr zum Bundesligisten Werder Bremen. Der Medizincheck steht heute an, berichtet Sky. Demnach soll der 33-Jährige vom Premier League-Absteiger West Ham United ausgeliehen werden. Dort lief es für den Ex-Nationalspieler zuletzt nicht mehr so, wie erhofft.
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1: Ich bin David Riemer. Der Kampf gegen die verheerenden Flächenbrände im belgischen Naturschutzgebiet Hohe Venn dauert an. Auch Einsatzkräfte aus Deutschland sind im Einsatz. Die Feuerwehr bereitet sich wegen erwarteter starker Winde auf eine ganz neue Lage vor. Gleichzeitig erwartet der Deutsche Wetterdienst für heute mehr Regen als am Vortag. Die Brandlinie war am Abend rund 2,3 Kilometer von der deutschen Grenze entfernt. Die Bundesregierung reagiert auf die relativ neue Bedrohung durch Drohnen. Am Testflughafen des Deutschen Zentrums für Luft- und Raumfahrt in Kochstedt in Sachsen-Anhalt eröffnet sie heute eine Forschungseinrichtung für Drohnensicherheit. Hier sollen innovative Technologien in Reallaboren erforscht, entwickelt und erprobt werden.
2: Innenminister Dobrindt hatte die Eröffnung des neuen Technologiezentrums kurz nach dem Vorfall von Leipzig verkündet. Am Flughafen Leipzig-Halle war Anfang des Monats eine mit Sprengstoff und Zünder bestückte Drohne entdeckt worden. Das neue Zentrum soll helfen, dass die Airports und Sicherheitskräfte in Zukunft besser vorbereitet sind. Also, dass sie zum Beispiel schnell erkennen, ist es ein Angriff oder die verwirrte Drohne eines Hobbyfotografen. Das Ziel, sagt Dobrindt, Wissenschaft, Technologie und die Anforderungen der Sicherheitsbehörden zusammenzuführen. Aus Berlin, Uli Reitinger.
1: Der Bauernverband legt heute die Erntebilanz dieses Sommers vor. Wegen der anhaltenden Trockenheit machen sich die Landwirte auf erhebliche Einbußen gefasst. Teils drohen sogar Totalausfälle.
3: Es ist zu trocken, unter anderem für Weizen, Kartoffeln oder Zuckerrüben. Bauernpräsident Ruckwied sprach zuletzt von einer brutal angespannten wirtschaftlichen Lage. In südlichen Teilen Deutschlands hält er sogar totale Ertragsausfälle für möglich. Etwas besser ist es in den nördlichen Regionen, wo es immer wieder etwas geregnet hat. In mehreren Bundesländern, vor allem im Süden, brechen durch die Hitze und Trockenheit auch die Futterbestände ein. Vereinzelt zwingt das Landwirte, Tiere früher als geplant schlachten zu lassen. Babit Büchner, Nachrichtenredaktion.
1: Das Oberlandesgericht Stuttgart will heute das Urteil gegen drei junge Männer verkünden, die als Agenten im Auftrag Russlands Anschläge auf den Güterverkehr in Deutschland vorbereitet haben sollen. Die Bundesanwaltschaft wirft den Ukrainern Agententätigkeit und die Verabredung zu Brandanschlägen vor. Die Männer sollen Teil eines Sabotageplans gewesen sein, der auf Transportwege eines Paketdienstleisters abzielte. Sie wurden im Mai vergangenen Jahres festgenommen.
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0: 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Michael Schulte, Lovesick.
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0: Guten Morgen, es ist 5:30.
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0: Ein Hauch von Herbst liegt seit gestern in der Luft und setzt sich auch heute fort. Es gibt noch mal wechselhaftes Wetter mit vielen Wolken und wenig Sonnenschein. Und über den Tag kann auch immer mal wieder ein bisschen Regen runterkommen. Dazu gibt es aktuell 14 Grad in Stöcken, in Dören und in Neustadt am Rübenberge. Und maximal sind heute 19 Grad drin. Morgen am Mittwoch noch mal ganz ähnliches Spiel. Also auch da kommt Regen runter. Es ist noch früh. Und es gibt viele Wolken. Das Ganze bei Höchstwerten von 18 Grad. Danach, also ab donnerstags, soll es langsam wieder sonniger werden.
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0: Ziemlich voll aktuell auf der A7 Richtung Kassel, und zwar bei der Ausfahrt zur Raststätte Hannover-Wülfelrode-West. Da könnt ihr aktuell nicht tanken oder rasten. Wie gesagt, da ist alles voll. Sonst gibt's heute Morgen aber keine Meldung. Kommt also gut und sicher an euer Ziel und genießt den Dienstagmorgen. Werdet erstmal richtig wach mit Tanken.

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1: Also wenn sich ein Ex-Partner in die neue Beziehung einmischt, dann ist das meistens schon schlimm. Wenn die Verflossene dann aber auch noch ein Geist ist, ja, dann wird es richtig zum Problem. Genau darum geht es in Die Geisterkomödie. Nach einer Seance wird ein Mann von seiner toten Ehefrau verfolgt, die alles daran setzt, dass sie wieder zusammen sein können. Ja, das wird schwierig. Wie es ausgeht, das zeigt euch heute das Ensemble der kleinen Bühne. Und zwar ab 19.30 Uhr im Theatersaal der Lukas-Gemeinde in Fahrenwald. Die Theaterkarte gibt es für 12 Euro. Dann kehrt ein Meisterwerk der Filmkunst heute wieder zurück ins Kino. Chihiros Reise ins Zauberland feiert 25-jähriges Jubiläum mit 50 Preisen weltweit und einem Oscar, im wahrsten Sinne des Wortes ein ausgezeichneter Anime-Klassiker, der die Geschichte von der kleinen Chihiro erzählt, die an einem geheimnisvollen Ort ihre Eltern verliert. Denn hier herrschen nicht die Menschen, sondern die Götter.
2: Es ist ein Badehaus, das einzig und allein unseren 8 Millionen Göttern zur Entspannung dient. Und außerdem ist dieser Ort hier nicht für Menschen bestimmt.
3: Wo kommen Sie eigentlich her?
4: Keine Angst, ich bin dein Freund, glaub mir.
2: Wenn sich einmal die Wege gekreuzt haben, vergisst man das nie. Es kann höchstens sein, dass man sich nicht daran erinnert.
1: Vielleicht habt ihr sie ja erkannt. Nina Hagen hat damals ihre Stimme zum Film beigesteuert. Das 25-jährige Kinojubiläum von Chihiros Reise im Zauberland wird heute gefeiert in verschiedenen Kinos der Region. Zum Beispiel ab 19:45 im Astor oder ab 20 Uhr im Sinister Garbsen. Oder dieser Termin hier wäre definitiv auch was, was ich brauche. Die offene Technikrunde für Technikbegeisterte, aber eben auch für Technikverzweifler. Und ja, ich bin definitiv Team 2. Also, wenn ihr euch da ein bisschen unter die Arme greifen lassen wollt oder selbst euer Technikwissen weitergeben wollt, dann geht es heute Abend ins Freizeitheim Fahrenwald. Die offene Technikrunde startet da ab 18 Uhr.
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0: Moskiner mit Rhythm Unknown und damit schicken wir euch in den Dienstag. Wegen fehlender Fahrzeuge rät das Verkehrsunternehmen Transdev den Fahrgästen aktuell, möglichst nicht mit der S-Bahn Hannover zu fahren. Das sorgt natürlich in vielen Stellen nicht unbedingt für Begeisterung. Und auch von der Regions-CDU hagelt es deswegen aktuell Kritik. Mehr Infos dazu bekommt ihr um 9:30 in den nächsten Hannover News. Jetzt ist es 6 Uhr.
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2: Ich bin Tine Klimach. Der Kampf gegen die Flächenbrände im belgischen Naturschutzgebiet Hohes Venn dauert an. Auch Einsatzkräfte aus Deutschland sind im Einsatz. Die Feuerwehr bereitet sich wegen erwarteter starker Winde auf eine ganz neue Lage vor. Gleichzeitig erwartet der Deutsche Wetterdienst für heute mehr Regen als am Vortag. Die Brandlinie war am Abend rund 2,3 Kilometer von der deutschen Grenze entfernt. Heute soll das Urteil gegen drei mutmaßliche Agenten fallen. Die Angeklagten stammen aus der Ukraine und sollen im russischen Auftrag Anschläge vorbereitet haben.
3: Laut Anklage bekamen die drei den Auftrag von einem russischen Geheimdienst. Sie sollten Pakete in die Ukraine schicken, Brandsätze, die in Lastern oder Lagerhallen explodieren, einen großen Schaden anrichten und eine noch größere Verunsicherung in der Ukraine auslösen sollten. Zur Vorbereitung sollen die Angeklagten harmlose Pakete mit einem GPS-Tracker in die Ukraine verschickt haben. So wollten sie die Wege der Pakete nachvollziehen. Bevor sie Schaden anrichten konnten, wurden die drei im Mai 2025 in Köln, Konstanz und in der Schweiz festgenommen. Uli Reitinger, Nachrichtenredaktion.
2: Die am Boden messbare UV-Strahlung der Sonne nimmt laut einer neuen Untersuchung in ganz Europa zu. Hauptgrund dafür ist, dass es weniger Wolken gibt. Das teilte das an der Datenauswertung beteiligte Bundesamt für Strahlenschutz in Salzgitter mit.
4: Örtliche Messungen haben schon darauf hingedeutet, jetzt bestätigen europaweite Daten einen besorgniserregenden Trend. An 26 von 40 Messstationen nahm die UV-Strahlung jährlich um 10-20% zu, vor allem in Mittel- und Westeuropa, auch in Deutschland. Damit steigt das Gesundheitsrisiko, denn die ultraviolette Strahlung gilt als Hauptursache für Hautkrebs. Sie kann außerdem die Augen schädigen. Unter anderem wegen des Klimawandels gibt es weniger schützende Wolken. Die Experten vom Strahlenschutzamt fordern mehr Schattenplätze. Ursula Winkler, Nachrichtenredaktion.
2: Der Deutsche Bauernverband stellt heute eine Bilanz der Ernte in diesem Sommer vor. Angesichts anhaltender Trockenheit und Hitze zeichnen sich deutliche Einbußen bei Getreide und Raps ab. Erwartet werden unterdurchschnittliche Ergebnisse. Vor allem in Süddeutschland kam es nach Branchenangaben zu größeren Schäden, die zu totalen Ertragsausfällen führen könnten. Teils gibt es auch Engpässe bei Tierfutter. Der Bauernverband forderte wegen einer angespannten Lage vieler Höfe Finanzhilfen der Politik.
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0: Heute wollen wir über den Regen nicht meckern, denn der wird gebraucht. Und es kommt im Laufe des Tages immer mal wieder Regen runter. Generell bleibt es auch ziemlich grau bei uns in der Region Hannover. Dazu gibt es heute Morgen 14 Grad in der Nordstadt, in Wülfel und in Isernhagen. Und 18 Grad sind heute maximal drin. Das Gleiche gilt auch morgen für den Mittwoch. Auch da maximal 18 Grad und wechselhaftes Wetter.
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0: Eine Meldung für die A7 Richtung Kassel und zwar für die Ausfahrt zur Raststätte Hannover-Wülfelrode-West beziehungsweise für die ganze Raststätte. Die ist nämlich überfüllt. Da könnt ihr nicht tanken und rasten aktuell, weil einfach alles voll ist. Wenn es da Änderungen gibt, sagen wir euch natürlich Bescheid. Sonst aktuell keine Staus und Gefahren, kommt also gut und sicher ans Ziel.
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0: Mit Marie Müller, ich wünsche euch einen schönen guten Morgen und wir widmen uns gleich einer Großbaustelle hier in Hannover. Es geht aber tatsächlich nicht um Straßen, sondern um Hannover 96. Das war ja ein absoluter Fehlstart, der da bisher in der zweiten Fußball-Bundesliga hingelegt worden ist zum Saisonstart. Die Frage ist jetzt also, wackelt der Trainerposten und wie geht's generell weiter? Das klären wir gleich hier auf der 100,0. Vorher gibt's noch Living in a Box.

0: Einfach gute Musik zum Wachwerden für die Frühaufsteher unter euch. Hier ist Radio Hannover um 6:08. Also raus aus den Federn und ran an die Kaffeemaschine.
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0: das hatten wir uns doch alle ganz anders vorgestellt. Hannover 96 mit einem Fehlstart, wie er im Buche steht. Hier ist eure Stimme der Stadt um 6:12. Guten Morgen. Nach 2 Spielen der neuen Saison in der zweiten Liga stehen unsere Roten jetzt mit 0 Punkten fast am Tabellenende. Das macht definitiv keinen happy. Till Ohlich vom Radio Hannover Sport. Jetzt ist ja Ligapause. Es geht im DFB-Pokal zu einem Amateurverein. Was bedeutet denn der Fehlstart für diese Partie?
1: Na, mal ganz unabhängig vom verpatzten Start in die Liga. Es wäre in jedem Fall so gewesen, dass 96 logischerweise den Anspruch haben muss, bei einem Fünftligisten, das ist die SV Hemelingen, zu gewinnen. Egal, wie man gerade drauf ist und wie viele Punkte man auf dem Konto hat. Aber logisch ist auch, nach diesem Start steht 96 natürlich umso mehr unter Druck. Man mag sich gar nicht ausmalen, was passiert, wenn 96 ausscheidet. Dann wird es mal richtig, richtig unruhig. Aber ich glaube, das wird nicht passieren.
0: Till, dann gucken wir doch jetzt mal auf den Trainer, auf Christian Tietz. Ist der aus deiner Sicht angezählt? Wie groß ist der Druck auf ihn?
1: Na, Christian Tietz ist ja nicht ganz unbelastet in die Saison gegangen. Gab schon auch am Ende der letzten Spielzeit Kritik. Platz 4 ist es ja da geworden. Und wir erinnern uns, von den letzten 7 Heimspielen der Saison 96 nur 1 gewinnen können. Das war vielleicht der Schlüssel. Jetzt geht's wieder nach hinten los, zumindest punktetechnisch. Aber der Coach stellt trotzdem klar, er glaubt felsenfest an sich und seine Mannschaft.
2: Wenn du 2 Spiele in die Saison startest, verlierst beide, da kann man nicht von einem gelungenen Start sprechen, weil wir haben 0 Punkte. Es ist punktetechnisch nicht kein guter Start, ist aber in der Art, was wir an Leistung auf den Platz bringen, da muss man schon sagen, da sind wir gut in die Saison gekommen.
1: Aber die Währung in der Liga sind nun mal Punkte und insofern muss 96 zügig in die Spur kommen. Die eigenen Ansprüche sind eben, um den Aufstieg mitzuspielen. Und wenn man da nicht zügig erste Schritte macht, dann dürfte es, da muss man glaube ich kein Prophet sein, für den Trainer eng werden.
0: Und noch ein anderes Thema rund 96 und den Fußball. In der ewigen Diskussion 50+1 hat ja das Bundeskartellamt die Regel zuletzt bestätigt. Was heißt denn das jetzt eigentlich genau?
1: Also wirklich viel passiert ist eigentlich nicht. Das Bundeskartellamt hat lediglich erklärt, 50+1 die Regel, sie ist zulässig. 96 zum Beispiel, unter anderem mit Martin Kind, hatte ja immer wieder gefordert, die Türen für Investoren aufzumachen. Stichwort, wer zahlt, muss auch bestimmen. So bleibt's dabei. Der Verein, der Stammverein, muss die Mehrheit haben und letztendlich die Entscheidungen treffen. Allerdings, und das wird ein bisschen spannend in der Zukunft, es sollen alle Vereine gleich behandelt werden. Aber wir wissen ja beispielsweise beim VfL Wolfsburg mit Volkswagen oder bei Bayer Leverkusen mit dem Bayer Konzern läuft das seit Jahren anders. Da darf man in Zukunft ein bisschen genauer hingucken, aber für 96 ist erstmal nicht wirklich viel passiert, mit dem man sich kurzfristig beschäftigen müsste.
0: Hannover 96 will also nach dem Saisonfehlstart zumindest im DFB-Pokal positive Schlagzeilen schreiben. Spielt dann am Samstag beim Fünftligisten beim SV Hemelingen.

0: am Dienstagmorgen. Und bevor wir heute an Arbeit denken, denken wir erstmal an Freiheit, an Euphorie, an einen Abend durchtanzen und loslassen. Denn genau das ist die Stimmung, die Ray Dalton transportieren möchte mit seiner neuen Single.
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0: Neues von Ray Dalton hier auf der 100,0. Es ist 6.22 Uhr und gleich gibt's Musik von David Robert Jones. Euch wohl besser bekannt als David Bowie. Absolute Beginners habe ich für euch als unseren Radio Nova Classic Hit.
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0: mit der S-Bahn Hannover zu fahren. Dafür hagelt es jetzt Kritik von der Regions-CDU. Maike Meitsch-Schmidt, Einzelheiten.
1: Fraktionschef Bernward Schlosarek spricht von einem strukturellen Problem und fordert Konsequenzen. Aktuell sind auf allen Linien kürzere Bahnen unterwegs als üblich vorgesehen. Der Pendelverkehr zwischen Lehrte und Hildesheim fällt teilweise aus. Besonders kritisiert die Regions-CDU, dass Transdev die Einschränkungen so kurzfristig kommuniziert hat. Die Region Hannover müsse klären, seit wann die Probleme bekannt seien und wie lange sie dauern. Schlosarek spricht von einem Zustand, mit dem eine moderne Region nicht zufrieden sein könne. Wenn ein Verkehrsunternehmen seinen eigenen Fahrgästen empfiehlt, auf andere Verkehrsmittel auszuweichen, sei endgültig der Punkt erreicht, an dem man nicht mehr über eine einzelne Störung sprechen könne, so der CDU-Politiker.
0: Nach dem Großbrand in Hannovers Südstadt ist ein Spendenaufruf für einen betroffenen Betrieb gestartet worden. In der Nacht zum 12. August war eine Halle an der Thiestestraße völlig ausgebrannt. Die Polizei vermutet Brandstiftung und schätzt den Schaden auf 2 Millionen Euro. Ein Schwimmbadbauer verlor Maschinen, Werkzeugelager und Büro. Für den Betrieb bedeutet der Brand einen wirtschaftlichen Totalschaden, heißt es in dem Spendenaufruf auf der Plattform GoFundMe. Ziel sind mindestens 30.000 Euro Soforthilfe. Mehr als die Hälfte ist schon zusammengekommen. Das Geld soll helfen, die Zeit bis zur Schadensregulierung zu überbrücken und neue Werkzeuge sowie Räume zu finanzieren.
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0: Wunstorfs Bürgermeister Carsten Pilusch möchte die Einführung eines kommunalen Ordnungsdienstes. Wie die Wunstorfer Auepost berichtet, will er damit Präsenz schaffen und etwa Falschfahren in der Fußgängerzone oder Verstöße auf Spielplätzen ahnden. Die Idee ist Teil seiner Agenda für die Kommunalwahl. Vor dem Amtsgericht Hannover beginnt heute der Prozess gegen einen Mann, der einen anderen im vergangenen Jahr mit einer Schreckschusswaffe bedroht haben soll. Laut Gericht ist der Angeklagte bei ihm auf der Arbeit erschienen und soll 2000 Euro erpresst und dabei eine ungeladene Waffe gezückt und ihn damit bedroht haben. Niedersachsens Gesundheitsminister Andreas Philippi begrüßt den Gesetzesentwurf zur Widerspruchslösung bei Organspenden. Jeder Tag mit mehr Spenden rette Leben, so Philippi. Die Zahl der Organspenden in Deutschland ist zwar 2025 leicht gestiegen, reicht aber weiter nicht aus.
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3: Vom tropischen Sommer am Wochenende sind wir ja sehr schnell in den nordischen Sommer gerutscht. Und da stecken wir auch immer noch drin mit wechselhaftem Wetter und heute auch wieder mit Regen. Dazu gibt es heute Morgen 14 Grad in Bemerode, in Ahlem und in Mesmerode. Später sind dann maximal 18 Grad drin. Und das Gleiche setzt sich eigentlich auch morgen am Mittwoch fort. Auch da sind wieder viele Wolken, Regen und maximal 18 Grad drin.
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3: A7 Richtung Kassel, da ist aktuell die Raststätte Hannover-Wülferode-West für den Schwerverkehr gesperrt. Sonst gibt's aktuell aber keine Meldungen. Ich bin Marie Müller, wünsche euch eine gute Fahrt und habe ein bisschen Club-Feeling für euch.
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3: Für mich ja so ein bisschen der erste Mini-Disco-Hit damals in den 90ern. Vielleicht ja für euch eher so das Feeling Love Parade. Hier ist Alexia.
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Es ist 7:30, hier ist Radio Nova mit einfach guter und unverkennbarer Musik. Ich meine, jetzt ist doch ganz klar, was kommt, oder? Michael Jackson mit Beat It kommt gut in den Dienstag.

0: Ein herzliches Moin für euch. Es ist 6.41 Uhr.
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0: 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Und auch Uwe Meslow aus Wülfel will mit dabei sein. Einen schönen guten Morgen, Uwe.
2: Ja, hallo.
0: Uwe, ist es das erste Mal, dass du bei unseren Maschsee-Konzerten dabei bist?
2: Ja, tatsächlich das erste Mal und ich bin sehr gespannt, dass da so auf mich zukommt.
0: Sehr schön, eine absolute Premiere. Normalerweise sind die Leute ja auch ganz oft Wiederholungstäter. Also von daher, das schon mal ein Garant. Du wirst einen schönen Abend haben. Worauf freust du dich denn besonders? Eher so auf die Atmosphäre am Maschsee oder ist es tatsächlich Cyril Krüger, der dich reizt?
2: Also mehr die Atmosphäre
0: ja.
2: Am Maschsee und überhaupt, wie das, ja, ich bin gespannt, wie es abläuft. Also
0: ich glaube, das wird ein schöner Abend und Cyril ist auch wirklich ein ganz, ganz toller Künstler, der vor allem akustisch wirklich viel, viel rausholt. Und wir freuen uns natürlich, wir hoffen, dass das Wetter noch mal ein bisschen mehr mitmacht als jetzt.
2: Naja, Hauptsache es bleibt trocken, ne?
0: Genau, richtig, da drücken wir den Daumen. Wer darf denn bei dir dabei sein?
2: Meine Lebensgefährtin.
0: Sehr schön. Und die willst du so ein bisschen ausführen, ist quasi ein kleines Date.
2: Ja.
0: Uwe, dann wünsche ich dir viel Spaß und einen romantischen Abend mit gutem Wetter natürlich. Ja, und jetzt kommen wir natürlich auch noch zu euch, also zu allen, die auch mit dabei sein wollen. 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

0: Radio Hannover am Dienstagmorgen jetzt mit einem schönen Thema, wenn ihr gerade im Auto unterwegs seid. Es ist 6.49 Uhr. Drängeln, Ausbremsen und Schimpfen im Straßenverkehr geht es laut einer Langzeitstudie der Versicherungswirtschaft immer aggressiver zu. Radio Hannover-Kollegin Anna Weiland, dieser Trend hält ja schon länger an.
1: Ja, seit etwa 10 Jahren. Es gibt eine deutliche Zunahme bei aggressivem Verhalten, auch bei Radfahrern. Die Zündschnur ist insgesamt einfach kürzer geworden. Ja, und auch die Selbstwahrnehmung, die lässt so ein bisschen zu wünschen übrig. Beispiel Autofahrer. 92% sagen zum Beispiel, sie sind besonders vorsichtig beim Überholen von Radfahrern. Ja, auf der anderen Seite sagen 86%, dass sie bei anderen Autofahrern beobachten, dass sie viel zu nah dran sind an den Radfahrern. Geht schon mal nicht so richtig auf mit Selbstbild und Fremdbeobachtung. Ja, fast jeder zweite Autofahrer insgesamt drängelt, wenn es ihm nicht schnell genug geht. Und rund jeder dritte schert nach dem Überholen so dicht ein, dass andere Fahrzeuge bremsen müssen.
0: Und ihr Lieben da draußen hinter den Lenkrädern, Da möchte ich euch jetzt nicht zu nahe treten, aber ich würde sagen, Hannovers Autofahrer sind auch ganz vorne mit dabei, was das Thema aggressives Fahren angeht. Wenn du nicht mindestens 10 km/h drüber bist, dann ist das ja schon schlimm.
1: Ja, wie auch nur, du hältst dich an 50 oder sagen wir 53 km/h, dann brauchst du gefühlt nur einmal so mit dem Finger schnipsen und hast dann gefühlt jemanden hinten im Kofferraum hängen. Prinzipiell, allein vom Gefühl scheint für viele eher so 65 statt 50 zu gelten.
0: Oder mein Lieblingsbeispiel von der letzten Woche, wir standen an der roten Ampel und hinter uns hat jemand gehupt. Es war definitiv noch rot. Also alles schon erlebt. Was aber auch immer auffällt, Handy am Steuer.
1: Ja, es gibt auch eine bedenkliche Zunahme. Jeder vierte beantwortet Nachrichten, jeder fünfte nutzt sogar Social Media, wohlgemerkt während des Autofahrens. Hey. Laut dem Gesamtverband der deutschen Versicherungswirtschaft brauche es schärfere Sanktionen und Kontrollen.
0: Drängeln, Ausbremsen und Schimpfen im Straßenverkehr wird es seit Jahren also immer aggressiver. Das gilt für Autofahrer, aber eben auch für Radfahrer. Das ist das Ergebnis einer aktuellen Langzeitstudie.

0: Der Waldbrand im Hohen Venn an der deutsch-belgischen Grenze bleibt weiter unberechenbar. Die Einsatzkräfte sind weiterhin im Einsatz, um den verheerenden Flächenbrand einzudämmen. Wie der aktuelle Stand ist, hört ihr gleich bei uns in den Nachrichten nach Miley Cyrus.
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0: Nach dem Großbrand in Hannovers Südstadt ist ein Spendenaufruf für einen betroffenen Betrieb gestartet worden. In der Nacht zum 12. August war eine Halle an der Thiestestraße völlig ausgebrannt. Das ist eines unserer Themen um halb in den Hannover News. Jetzt ist es 7 Uhr.
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2: Ich bin Tine Klimach. Im belgischen Naturschutzgebiet Hohes Venn dauert der Kampf gegen die verheerenden Flächenbrände an. Auch deutsche Einsatzkräfte sind beteiligt. Gestern hatte Regen den Einsatzkräften in die Hände gespielt. Allerdings bleibt das Feuer unberechenbar.
3: Wir bereiten uns auf eine ganz neue Lage vor, sagte einer der Einsatzleiter, denn starker Wind könnte die Flammen wieder Richtung Monschau treiben, die idyllische Stadt direkt im Grenzgebiet. Immerhin, es soll heute wieder regnen und das macht etwas Hoffnung, doch schon jetzt sind riesige Flächen im belgischen Naturschutzgebiet schwarz verkohlt. Ein großes Problem ist auch der Torfboden dort, der brennt tief unter der Erde. Claudia Wächter, Nachrichtenredaktion.
2: Die russische Millionenmetropole Moskau und die umliegende Hauptstadtregion sind in der Nacht zum Ziel einer Angriffswelle mit ukrainischen Drohnen geworden. Laut der staatlichen Nachrichtenagentur TASS handelt es sich um die heftigste derartige Attacke seit 2 Jahren. Bis heute Morgen seien 620 Drohnen in Richtung der Hauptstadtregion geflogen, hieß es. Die meisten seien abgewehrt worden. Über mögliche Opfer oder Schäden wurde zunächst nichts bekannt. Die SPD will die Klimaanpassung als Gemeinschaftsaufgabe im Grundgesetz verankern. Damit wäre der Bund zum Beispiel beim Thema Hitzeschutz mehr in der Pflicht. Bisher liegt die Zuständigkeit bei Ländern und Kommunen. Die Deutsche Stiftung Patientenschutz begrüßt den Vorstoß und fordert vom Bundestag eine Priorisierung von sozialen Einrichtungen wie Kliniken, Alten- und Pflegeheimen.
4: Unter extremen Temperaturen leiden vor allem alte, pflegebedürftige und schwerkranke Menschen, sagt Eugen Brüsch, Vorstand der Stiftung Patientenschutz. Ohne eine Klarstellung in der Verfassung sei ein Schutz dieser Personen in Krankenhäusern oder Heimen kaum möglich. Denn so Brüsch, Länder und Kommunen könnten die zusätzlichen Milliardenkosten für Klimaanlagen oder Fensterbeschattung nicht tragen. Gleichzeitig sei es aber für Pflegeheimbewohner unzumutbar, diese Kosten auch noch aus eigenen Mitteln zu stemmen. Diana Kramer, Nachrichtenredaktion.
2: Zum Sport. Stürmer Niklas Füllkrug steht einem Medienbericht zufolge vor der Rückkehr zu Werder Bremen. Ein Medizincheck steht heute an, berichtet Sky. Demnach soll der 33-Jährige vom Premier League-Absteiger West Ham United ausgeliehen werden. Füllkrug spielte bereits in der Jugend für Werder und kehrte 2019 noch einmal zurück. Zuletzt spielte der Ex-Nationalspieler bei AC Mailand.
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5: Also ich kann mir ja vorstellen, dass der ein oder andere unter euch den Sommer schon vermisst. Aber ehrlich gesagt, ich bin über die Abkühlung ganz froh, die es auch heute noch mal gibt bei uns. Denn wir starten jetzt erstmal mit 14 Grad auf der Bulz in Marienwerder und in Ronnenberg. Und später sind es dann maximal 18 Grad. Heute kommen wir also nicht ins Schwitzen. Dazu gibt es viele Wolken und über den Tag verteilt auch immer mal wieder Regen. Und genau dieses wechselhafte Wetter mit maximal 18 Grad gibt's dann auch morgen am Mittwoch. Wer wieder mehr Sonnenschein will, der kann sich auf den Donnerstag freuen.
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5: Eine Meldung für die A7 Richtung Kassel, genau genommen für die Raststätte Hannover-Wülferode West. Da kann kein Schwerverkehr mehr drauf fahren. Aber sonst gibt's aktuell keine Meldung. Kommt also gut und sicher an euer Ziel.
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5: Mit Marie Müller, ich wünsche euch einen schönen guten Morgen und gleich widmen wir uns einer Großbaustelle für Hannover. Es geht aber nicht um Straßen, sondern um Hannover 96. Ja, das war ein absoluter Fehlstart in die neue Saison der zweiten Fußball-Bundesliga. Da muss also einiges getan werden. Und die Frage ist ja auch, ob vielleicht der Trainerposten wackelt. Wie geht's also weiter bei Hannover 96? Das ist gleich Thema hier bei uns auf der 100,0. Unter anderem nach Jennifer Page und Crush.

0: Radio Nova um 8 nach 7 und damit Zeit für neue Musik von Taylor Swift.
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0: Schöne Nummer. Nur leider kommen wir jetzt zu einem Thema, das nicht so schön ist. Das hatten wir uns nämlich alle anders vorgestellt. Hannover 96 hat ja einen klassischen Fehlstart hingelegt. Hier ist Radio Hannover um 7:12. Guten Morgen. Ja, und nach 2 Spielen in der neuen Saison in der zweiten Liga stehen unsere Roten mit 0 Punkten fast am Tabellenende. Das ist klar, dass das keinen happy macht. Auch nicht unseren Till Ulich vom Radio Hannover Sport. Till, jetzt ist ja Ligapause. Es geht im DFB-Pokal zu einem Amateurverein. Was bedeutet denn der Fehlstart für diese Partie?
1: Na, mal ganz unabhängig vom verpatzten Start in die Liga. Es wäre in jedem Fall so gewesen, dass 96 logischerweise den Anspruch haben muss, bei einem Fünftligisten, das ist die SV Hemelingen, zu gewinnen. Egal, wie man gerade drauf ist und wie viele Punkte man auf dem Konto hat. Aber logisch ist auch, nach diesem Start steht 96 natürlich umso mehr unter Druck. Man mag sich gar nicht ausmalen, was passiert, wenn 96 ausscheidet, dann wird es mal richtig, richtig unruhig. Aber ich glaube, das wird nicht passieren.
0: Till, dann gucken wir doch jetzt mal auf den Trainer. Ist Christian Tietz denn aus deiner Sicht angezählt und wie groß ist der Druck auf ihn?
1: Na, Christian Tietz ist ja nicht ganz unbelastet in die Saison gegangen. Gab schon auch am Ende der letzten Spielzeit Kritik. Platz 4 ist es ja da geworden. Und wir erinnern uns, von den letzten 7 Heimspielen der Saison hat 96 nur 1 gewinnen können. Das war vielleicht der Schlüssel. Jetzt geht's wieder nach hinten los, zumindest punktetechnisch. Aber der Coach stellt trotzdem klar, er glaubt felsenfest an sich und seine Mannschaft.
2: Wenn du 2 Spiele in die Saison startest, verlierst beide, da kann man nicht von einem gelungenen Start sprechen, weil wir haben 0 Punkte. Es ist punktetechnisch kein guter Start, ist aber in der Art, was wir an Leistung auf den Platz bringen, da muss man schon sagen, da sind wir gut in die Saison gekommen.
1: Aber die Währung in der Liga sind nun mal Punkte und insofern muss 96 zügig in die Spur kommen. Die eigenen Ansprüche sind eben, um den Aufstieg mitzuspielen. Und wenn man da nicht zügig erste Schritte macht, dann dürfte es, da muss man, glaube ich, kein Prophet sein, für den Trainer eng werden.
0: Ja, und dann kommen wir noch zu einem anderen Thema rund um 96 und den Fußball. Denn in der ewigen Diskussion um 50+1 hat das Bundeskartellamt die Regel ja zuletzt bestätigt. Was heißt denn das jetzt eigentlich genau?
1: Tja, also wirklich viel passiert ist eigentlich nicht. Das Bundeskartellamt hat lediglich erklärt, 50+1 die Regel, sie ist zulässig. 96 zum Beispiel, unter anderem mit Martin Kind, hatte ja immer wieder gefordert, die Türen für Investoren aufzumachen. Stichwort, wer zahlt, muss auch bestimmen. So bleibt's dabei. Der Verein, der Stammverein, muss die Mehrheit haben und letztendlich die Entscheidungen treffen. Allerdings, und das wird ein bisschen spannend in der Zukunft, es sollen alle Vereine gleich behandelt werden. Aber wir wissen ja beispielsweise beim VfL Wolfsburg mit Volkswagen oder bei Bayer Leverkusen mit dem Bayer-Konzern läuft das seit Jahren anders. Da darf man in Zukunft ein bisschen genauer hingucken, aber für 96 ist erstmal nicht wirklich viel passiert, mit dem man sich kurzfristig beschäftigen müsste.
0: Vielen Dank, Till, für die Zusammenfassung. Hannover 96 will nach dem Saisonfehlstart zumindest im DFB-Pokal positive Schlagzeilen schreiben. Spielt dann am Samstag beim Fünftligisten, beim SV Hemelingen.

0: Radio Hannover, der Verkehrsservice. Seid bitte vorsichtig auf der B6 und zwar bei der Ortsdurchfahrt Gleiding. Da gibt es eine ungesicherte Unfallstelle und die befindet sich im Kreuzungsbereich. Euch eine gute Fahrt und heute Abend natürlich auch einen schönen Feierabend. Was los ist in der Stadt, das weiß Marisa Puotti.
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2: Geboren in Oslo, studiert in Großbritannien, heute lebt sie in Berlin. Sängerin Anna-Lena Christen, auch bekannt als Ira. Ihr drittes Album I'll Stop When I'm Done ist inspiriert von Marilyn Monroes berühmtem Zitat: Ich höre nicht auf, wenn ich müde bin, ich höre erst auf, wenn ich fertig bin.

0: Indie-Pop mit Synthesizer-Sound von Era. Heute Abend spielt sie um 8:45 im Café Glocksee. Der Eintritt ist frei. Wer Lust hat, sich mal ganz ahnungslos im Kinosessel zurückzulehnen und überraschen zu lassen, kann das heute im Cinemax am Raschplatz tun. Bei Sneak handelt es sich um die Preview eines Films, der in den nächsten Wochen in den Kinos anlaufen soll. Welcher das ist, bleibt geheim. Die einzige Info, er läuft in der englischen Originalfassung. Wer neugierig ist, kann sich für knapp 6 € ein Ticket kaufen. Um 7:45 zur Primetime geht's los. Und für diejenigen, die Bock haben, so ein bisschen Großbritannien-Flair zu erleben, heute ist englischer Barabend im Shakespeare Pub. Ab 7:30 kann gemütlich losgequatscht werden.
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0: mein absoluter Stimmungsaufheller aktuell. The Bowser mit Magnetic. Das ist einfach gute Musik hier bei Radio Hannover. Und ich könnte mir vorstellen, was euer Stimmungsaufheller war, immer wenn ihr ihn gehört habt, wenn ihr Anfang der 80er feiern gegangen seid. Vielleicht war es ja Funky Town von Lips Inc., absoluter Disco-Klassiker, den es gleich gibt.
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0: Fraktionschef Bernward Schlosarek spricht von einem strukturellen Problem und fordert Konsequenzen. Aktuell sind auf allen Linien kürzere Bahnen unterwegs als üblich vorgesehen. Der Pendelverkehr zwischen Lehrte und Hildesheim fällt teilweise aus. Besonders kritisiert die Regions-CDU, dass Transdev die Einschränkungen so kurzfristig kommuniziert hat. Die Region Hannover müsse klären, seit wann die Probleme bekannt seien und wie lange sie dauern. Schlosarek spricht von einem Zustand, mit dem eine moderne Region nicht zufrieden sein könne. Wenn ein Verkehrsunternehmen seinen eigenen Fahrgästen empfiehlt, auf andere Verkehrsmittel auszuweichen, sei endgültig der Punkt erreicht, an dem man nicht mehr über eine einzelne Störung sprechen könne, so der CDU-Politiker.
1: Nach dem Großbrand in Hannovers Südstadt ist ein Spendenaufruf für einen betroffenen Betrieb gestartet worden. In der Nacht zum 12. August war eine Halle an der Thiestestraße völlig ausgebrannt. Die Polizei vermutet Brandstiftung und schätzt den Schaden auf 2 Millionen Euro. Ein Schwimmbadbauer verlor Maschinen, Werkzeugelager und Büro. Für den Betrieb bedeutet der Brand einen wirtschaftlichen Totalschaden, heißt es in dem Spendenaufruf auf der Plattform GoFundMe. Ziel sind mindestens 30.000 Euro Soforthilfe. Mehr als die Hälfte ist schon zusammengekommen. Das Geld soll helfen, die Zeit bis zur Schadensregulierung zu überbrücken und neue Werkzeuge sowie Räume zu finanzieren.
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1: Wunstorfs Bürgermeister Carsten Pilusch möchte die Einführung eines kommunalen Ordnungsdienstes. Wie die Wunstorfer Auepost berichtet, will er damit Präsenz schaffen und etwa Falschfahren in der Fußgängerzone oder Verstöße auf Spielplätzen ahnden. Die Idee ist Teil seiner Agenda für die Kommunalwahl. Vor dem Amtsgericht Hannover beginnt heute der Prozess gegen einen Mann, der einen anderen im vergangenen Jahr mit einer Schreckschusswaffe bedroht haben soll. Laut Gericht ist der Angeklagte bei ihm auf der Arbeit erschienen und soll 2000 Euro erpresst und dabei eine ungeladene Waffe gezückt und ihn damit bedroht haben. Niedersachsens Gesundheitsminister Andreas Philippi begrüßt den Gesetzesentwurf zur Widerspruchslösung bei Organspenden. Jeder Tag mit mehr Spenden rette Leben, so Philippi. Die Zahl der Organspenden in Deutschland ist zwar 2025 leicht gestiegen, reicht aber weiter nicht aus.
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3: 14 Grad messen wir aktuell am Lindner Berg. 14 gibt es auch in Mittelfeld. In Tönse, da sind es schon 15 Grad. Dazu ein ganz schön graues Wetter bei uns in der Region. Und über den Tag verteilt kann es auch immer mal wieder etwas Regen geben. Das Ganze bei Höchstwerten von 18 Grad. Morgen am Mittwoch nochmal gleiches Spiel. Also da bleibt es wechselhaft. Etwas freundlicher wird es dann wieder ab Donnerstag.
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3: A7 Richtung Kassel, das betrifft die Raststätte Hannover-Wülferode West. Da ist aktuell alles gesperrt für den Schwerverkehr. Dann gute Nachrichten für die B6 bei der Ortsdurchfahrt Gleiding. Die Unfallstelle ist geräumt.
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3: Ja, da sieht's noch ruhig aus. Auf unserer Facebook-Seite Blitzer Hannover. Bisher noch keine Blitzer gemeldet. Solltet ihr welche sehen, sagt uns gerne Bescheid über Facebook oder auch über WhatsApp. Die Nummer dafür ist die 0151 23 13 19 13. Ich bin Marie Müller, wünsche euch eine gute Fahrt. Und ich weiß ja nicht, wie es euch geht, aber irgendwie sind wir ja momentan in Sachen Wetter irgendwo dazwischen. Einerseits sind die Wespen noch da, was eindeutig für Sommer spricht. Andererseits entdeckt man ja schon die ersten gelben Blätter an den Bäumen und ja, das graue Wetter da draußen spricht ja auch eher für Herbst. Also, wo stehen wir in Sachen Wetter? Darüber haben wir mit einem Experten gesprochen und was der zu sagen hat, hört ihr gleich nach den Pet Shop Boys und nach Ella mit Dream on

0: Also die ersten braunen Blätter, die haben wir wegen der Trockenheit schon gesichtet hier bei uns in Hannover. Bei mir zu Hause, da fallen schon die Eicheln auf. Die Straße sieht auch ziemlich herbstlich aus. Und ganz ehrlich, im Kleingarten, da werden jetzt die ersten Zwetschgen reif. Also der Streuselkuchen, der wartet auch nicht mehr so lange auf sich. Hier ist Radio Hannover am Dienstag um 7.43 Uhr. Eben hatten wir noch Sommerfeeling am Wochenende. Jetzt ist auf einmal Herbststimmung bei uns in der Region. Das sagt auch Wetterexperte Dominik Jung von wetter.net.
1: Also auf jeden Fall bleibt es erstmal in den nächsten Tagen ziemlich kühl bei uns in Hannover. Es ist schon so ein bisschen frühherbstlich. Tagestemperatur nur 20 bis 22 Grad. Anfangs fällt auch Regen und den Regen können wir gut gebrauchen. Aber so ab Mittwoch, Donnerstag wird es dann langsam wieder trockener und dann ist eigentlich kaum noch Regen in Sicht.
0: Ja, aber mal ganz ehrlich, ich würde mich jetzt nicht so dolle wehren, wenn der Herbst jetzt wirklich kommen würde. Ich freue mich einfach schon total auf Basteln und auf so ein bisschen Gemütlichkeit. Aber ich kann mir auch vorstellen, dass viele von euch noch ein bisschen Sommer haben wollen. Also keine Panik, es ist Hoffnung in Sicht.
1: Öfters war es schon so gewesen, dass wir im September schöne Spätsommertage bekommen haben. Und gerade gegen Ende September kommt ja auch oft der Altweibersommer. Auch das könnte in diesem Jahr der Fall sein. Wenn ich mir die langfristigen Wettermodelle anschaue für Hannover, sehe ich durchaus einen recht warmen September auf uns zukommen und auch einen recht trockenen September. Also beides zusammen, das deutet zumindest mal darauf hin, dass wir uns auf noch ein paar schöne Spätsommertage freuen dürfen in Hannover. Wie gesagt, das ist nur ein ganz grober Trend und keine sichere Wettervorhersage. Letztendlich müssen wir abwarten, was passiert.
0: Also nicht den Kopf hängen lassen wegen der grauen Wolken und wegen des norddeutschen Sommers da draußen. Es könnte noch mal deutlich heißer werden. 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

9 vor 8, hier ist Radio Nova und vielleicht seid ihr, so wie ich und mein Sohn, regelmäßig auch hier bei uns im Zoo unterwegs. Dann habt ihr euch bestimmt schon gefragt, wie geht es eigentlich mit der Großbaustelle weiter da hinten im indischen Bereich, wo auch die Elefanten sind. Da ist ja einiges geplant. Ein neues Elefantenhaus bzw. eine neue Elefantenlaufhalle soll da ja entstehen mit einer spektakulären Kuppel. Ja, das war bisher geplant. Doch auch der Zoo muss jetzt sparen. Das ist nämlich um einiges teuer geworden. Als die Planungen angefangen haben, da war das noch deutlich billiger. Jetzt sind Millionen an Baukosten dazugekommen und deswegen fällt die spektakuläre Kuppel leider weg. Orang-Utans werden auch nicht einziehen im Zoo Hannover. Auch das musste leider aus Kostengründen gestrichen werden. Ja, traurig, aber nachvollziehbar. Die Kostensteigerungen gehen eben auch am Zoo Hannover nicht vorbei. Kommt gut in den Dienstagmorgen. Hier ist Looking for Love.

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0: Netz kursieren erfundene Vorwürfe über Politiker, auch aus Niedersachsen. CDU-Chef Sebastian Lechner fordert deshalb jetzt, bei dem Thema härter durchzugreifen. Mehr Infos dazu bekommt ihr um 9:30 in den nächsten Hannover News. Jetzt ist es 8 Uhr.
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2: Ich bin Tine Klimach. Heute soll das Urteil gegen drei mutmaßliche Agenten fallen. Die Angeklagten stammen aus der Ukraine und sollen im russischen Auftrag Anschläge vorbereitet haben.
3: Laut Anklage bekamen die drei den Auftrag von einem russischen Geheimdienst. Sie sollten Pakete in die Ukraine schicken, Brandsätze, die in Lastern oder Lagerhallen explodieren, einen großen Schaden anrichten und eine noch größere Verunsicherung in der Ukraine auslösen sollten. Zur Vorbereitung sollen die Angeklagten harmlose Pakete mit einem GPS-Tracker in die Ukraine verschickt haben. So wollten sie die Wege der Pakete nachvollziehen. Bevor sie Schaden anrichten konnten, wurden die drei im Mai 2025 in Köln, Konstanz und in der Schweiz festgenommen. Uli Reitinger, Nachrichtenredaktion.
2: Der Einsatz gegen die Brände im belgischen Naturschutzgebiet Hohes Venn geht weiter. Auch Einsatzkräfte aus Deutschland sind vor Ort. Die Feuerwehr bereitet sich wegen erwarteter starker Winde auf eine ganz neue Lage vor. Gleichzeitig erwartet der Deutsche Wetterdienst für heute mehr Regen als am Vortag. Die Brandlinie war am Abend rund 2,3 Kilometer von der deutschen Grenze entfernt. Der Bauernverband legt heute die Erntebilanz dieses Sommers vor. Wegen der anhaltenden Trockenheit machen sich die Landwirte auf erhebliche Einbußen gefasst. Teils drohen sogar Totalausfälle.
4: Es ist zu trocken, unter anderem für Weizen, Kartoffeln oder Zuckerrüben. Bauernpräsident Ruckwied sprach zuletzt von einer brutal angespannten wirtschaftlichen Lage. In südlichen Teilen Deutschlands hält er sogar totale Ertragsausfälle für möglich. Etwas besser ist es in den nördlichen Regionen, wo es immer wieder etwas geregnet hat. In mehreren Bundesländern, vor allem im Süden, brechen durch die Hitze und Trockenheit auch die Futterbestände ein. Vereinzelt zwingt das Landwirte, Tiere früher als geplant schlachten zu lassen. Aus Berlin, Babette Büchner.
2: Zum Sport. Mehr als 25 Jahre gab es bei Länderspielen keine Stehplätze. Ab heute bietet der DFB wieder Tickets dafür an. Bei den ersten beiden Partien des neuen Bundestrainers Jürgen Klopp in der Nations League gegen Griechenland am 27. September in Augsburg und am 1. Oktober in München gegen Serbien. Stehplatzkarten sind für 18 Euro erhältlich. Die Eintrittskarten gibt es auf dem DFB-Ticketportal.
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0: Das ist ein wolkiger Morgen heute, aktuell bei 15 Grad in Großbuchholz, in Leinhausen und in Schulenburg. Später dann bei 18 Grad. Es geht auch generell wolkig weiter. Die Sonne lässt sich heute nur ganz, ganz selten blicken. Und Regen wird im Laufe des Tages auch immer mal wieder runterkommen. Und das wechselhafte Wetter bleibt uns auch erstmal erhalten, auch morgen am Mittwoch bei maximal 18 Grad. Am Donnerstag kommt aber wieder die Sonne durch.
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0: Die Raststätte Hannover-Wülferode West auf der A7 Richtung Kassel ist aktuell für den Schwerverkehr gesperrt. Sonst gibt's aber keine Staus und keine Gefahren.
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0: Sieht noch gut aus auf unserer Facebook-Seite Blitzer Hannover, denn gut bedeutet in diesem Fall ja, es sind keine Blitzer da. Wenn ihr welche seht, einfach Bescheid sagen über Facebook oder auch über WhatsApp. Ihr erreicht uns über die 0151 23 13 19 13. Gute Fahrt!
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0: Mit Marie Müller, ich wünsche euch einen schönen Dienstagmorgen und dem grauen Wetter da draußen zum Trotz setzen wir hier auf der 100,0 den Sommer fort. Es geht nämlich weiter mit unseren Maschsee-Konzerten. Aktuell könnt ihr hier bei uns dafür Tickets gewinnen, auch gleich hier auf der 100,0.

0: Schön, dass ihr wieder mit uns in den Tag startet. Hier ist Radio Hannover um 12 nach 8.
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0: Noch einmal den Sommer genießen mit toller Maschsee-Atmosphäre, fantastischer Musik und mit uns, mit Radio Hannover. Wir nehmen euch nächste Woche Donnerstag nochmal mit an den Maschsee, wenn Cyril Krüger auf der Üstra-Flotte ein Konzert geben wird und unsere Konzertbesucher es sich auf dem Ufer gemütlich machen. Und mit dabei sein will auch Sabrina Klausing aus Garbsen. Sabrina, du hast mir schon verraten, du bist ein bisschen aufgeregt heute Morgen, musst du aber gar nicht sein, also hallo erstmal.
2: Hallo.
0: Also, bist du denn das erste Mal bei unseren Maschsee-Konzerten dabei?
2: Nein, ich war letztes Jahr tatsächlich auch schon dabei.
0: Toll, sehr schön, Wiederholungstäterin. Was hat dir im vergangenen Jahr besonders gefallen?
2: Also erstmal, ich fand die Kulisse total toll. Cyril, seine Musik sowieso, er und auch mit der Band, also Solo oder mit Band, gefällt mir total gut. Und am Maschsee ist es klasse, also es war total super letztes Jahr. Schön aufgebaut und klasse.
0: Also ich höre schon raus, du bist großer Cyril-Fan.
2: Richtig.
0: Was findest du an ihm besonders gut? Also wo sagst du, das ist einfach toll, was die machen oder was er macht?
2: Also die Stimme auf jeden Fall. Also der Gesang ist super. Er nimmt die Leute mit, er kann die Leute mitnehmen. Ist super lustig und gefällt mir.
0: Ich finde auch, also vor allem akustisch holt er einfach super viel raus, ne? Das ist richtig, richtig cool. Ja, sehr schön. Ja. Von daher freuen wir uns wieder auf einen grandiosen Abend mit dir, mit Cyril. Wer darf denn mitkommen?
2: Meine Freundinnen.
0: Ah, ein
2: Drei
0: Mädelsabend.
2: Freundinnen sind dabei. Ein Mädelsabend machen wir da draus. Genau richtig.
0: Fantastisch. Ja. Das ist ja cool. Sabrina, dann wünsche ich dir total viel Spaß nächsten Donnerstag und feier richtig mit Cyril. Und mit uns. 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

0: euer Dienstagmorgen auf der 100,0. Hier ist Radio Hannover, der Verkehrsservice, mit einer Meldung für die A7 Richtung Hamburg. Da liegen Gegenstände auf der Straße zwischen Berghof und Schwarmstedt. Euch eine gute Fahrt, gleich mit Billy Idol.
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0: Guten Morgen, es ist 8:30.
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2: Mit Anna Weiland, guten Morgen. Die spektakuläre Kuppel fällt weg, stattdessen wird ein Flachdach gebaut. Der Zoo Hannover muss seine Pläne für die neue Elefantenlaufhalle deutlich anpassen. Grund sind die Kosten. Von ursprünglich 17 Millionen Euro sind die Planungen laut Medienberichten auf 27 bis 29 Millionen Euro gestiegen. Ebenfalls Teil der Gesamtneukonzeption, auch auf die geplante Haltung von Orang-Utans wird verzichtet. Stattdessen sollen Primaten wie Gibbons gehalten werden. Das spart insgesamt 7 Millionen Euro ein. Die Baukosten liegen jetzt laut den Berichten bei maximal 20 Millionen Euro. Im September beginnen die Hochbauarbeiten. Die Fertigstellung der Elefantenlaufhalle verzögert sich auf 2028 und damit 3 Jahre später als geplant. Im Netz kursieren erfundene Vorwürfe über Politiker, auch aus Niedersachsen. CDU-Chef Sebastian Lechner fordert deshalb jetzt, bei dem Thema härter durchzugreifen. Das sei ein Angriff auf die Demokratie, so Lechner auf seinem Instagram-Kanal.
3: Wir dürfen nicht nur analysieren, wir müssen auch die Möglichkeit haben, auch
2: Lechner auf seinem Instagram-Kanal.
3: Wir dürfen

0: Verletzungen verursacht. Die SPD-Kandidatin für das Regionspräsidentenamt, Eva Bender, will die Jugendnetzkarte wieder auf 15 Euro senken und kostenfreie Schülerbeförderung bis in die Oberstufe ausweiten. Ziel bleibe die komplett kostenfreie Schülermobilität, heißt es in einer aktuellen Mitteilung, mit einer langfristigen Beteiligung von Land und Bund.
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2: Ich finde das Wetter aktuell ehrlich gesagt gar nicht schlecht. Endlich mal nicht schwitzen bei uns in der Region, denn aktuell gibt es 15 Grad in Davenstedt, in Miesburg und in Burgdorf. 18 Grad sind heute die Höchstwerte. Dazu gibt es graues Wetter, viele Wolken und ab und an auch Regen. Die Sonne versteckt sich heute erst mal ein bisschen. Das gilt auch morgen für den Mittwoch. Da bleibt es auch wechselhaft mit Regen und maximal 18 Grad. Am Donnerstag kommt die Sonne dann aber wieder vorbei.
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2: A2 und zwar Richtung Dortmund zwischen Herrenhausen und Wunstorf-Lute gibt es aktuell 4 Kilometer stockenden Verkehr. Dann A7 Richtung Hamburg zwischen Berghof und Schwarmstedt liegen aktuell Gegenstände auf der Fahrbahn. Und es wird gebaut auf der A352 Richtung Hannover-Nord zwischen Langenhagen-Kaltenweide und dem Dreieck Hannover-Nord ist deswegen aktuell die Fahrbahn gesperrt.
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2: Aktuell habe ich noch keine Blitzermeldung für euch. Ihr könnt das aber ändern, wenn ihr da draußen irgendwo was sehen solltet. Sagt uns einfach Bescheid. Das könnt ihr natürlich über Facebook machen, aber auch gerne als Sprachnachricht per WhatsApp über die 0151 23 13 19 13. Ich bin Marie Müller, wünsche euch eine gute Fahrt. Und für den Fall, dass ihr jetzt nach den Sommerferien schon den Sommerurlaub vermisst, habe ich jetzt das Richtige für euch. Und zwar aus den 80ern, Wham! Mit Club Tropicana.

Guten Morgen für die Region Hannover. Hier ist Radio Hannover, der Verkehrsservice. Da sind zwei Meldungen eingetrudelt. Einmal eine Unfallstelle auf der B65 Richtung Braunschweig zwischen dem Abzweig nach Kleinbolzum und Redmar. Da gab es einen Unfall. Wie gesagt, das Ganze ist aktuell noch ungesichert. Und dann noch Vorsicht auf der B441 auf der Hochstraße zwischen der Kohlenfelder Straße und der Bahnhofstraße. Da liegen aktuell Fahrzeugteile.

0: Start in den Dienstag mit einfach guter Musik. Chris Rea gibt's gleich für euch mit I Can Hear Your Heartbeat. Es ist 8.42 Uhr.
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0: Radio Hannover, 8.46 Uhr mit einem passenden Thema für eure Fahrt zur Arbeit. Drängeln, Ausbremsen und Schimpfen. Im Straßenverkehr geht es laut einer Langzeitstudie der Versicherungswirtschaft immer aggressiver zu. Radio Hannover-Kollegin Anna Weiland, dieser Trend hält ja schon länger an.
1: Ja, seit etwa 10 Jahren. Es gibt eine deutliche Zunahme bei aggressivem Verhalten, auch bei Radfahrern. Die Zündschnur ist insgesamt einfach kürzer geworden. Und die Selbstwahrnehmung, die lässt auch zu wünschen übrig. Beispiel Autofahrer. 92% sagen zum Beispiel, sie sind besonders vorsichtig beim Überholen von Radfahrern. Auf der anderen Seite sagen 86%, dass sie bei anderen Autofahrern beobachten, dass sie eben viel zu nah dran sind an den Radfahrern. Das geht also schon mal nicht auf, so mit Selbstbild und Fremdbeobachtung. Fast jeder zweite Autofahrer drängelt, wenn es ihm nicht schnell genug geht. Und rund jeder dritte schert nach dem Überholen so dicht ein, dass andere Fahrzeuge bremsen müssen.
0: Und ich würde jetzt sagen, liebe Autofahrer da draußen vor den Radios, Hannover ist da ganz vorne mit dabei. Zumindest ist das so mein Bild, was das aggressive Fahren angeht. Denn wenn man nicht mindestens 10 km/h drüber ist, dann ist das ja auch schon falsch.
1: Ja, wie auch nur, du hältst dich an 50 oder sagen wir 53, dann brauchst du gefühlt nur einmal mit dem Finger schnipsen und dann hast du, ja vom Gefühl her, jemanden im Kofferraum hängen. Prinzipiell scheint dann für viele vielleicht eher 65 statt 50 zu gelten.
0: Ja, oder ich habe das letztens erlebt, da standen wir an der roten Ampel und tatsächlich hat jemand von hinten gehupt. Es war wirklich noch rot, wir konnten nicht fahren. Ich weiß nicht, warum der gedrängelt hat. Also alles schon dabei gewesen. Was aber auch immer auffällt, Handy am Steuer.
1: Ja, da gibt es auch eine bedenkliche Zunahme. Jeder vierte beantwortet Nachrichten nebenbei. Jeder fünfte nutzt sogar Social Media, wohlgemerkt während des Fahrens. Ja, laut dem Gesamtverband der deutschen Versicherungswirtschaft bräuchte es schärfere Sanktionen und Kontrollen.
0: Drängeln, Ausbremsen und Schimpfen im Straßenverkehr wird es seit Jahren immer aggressiver. Das gilt für Autofahrer, aber auch für Radfahrer. Das ist das Ergebnis einer aktuellen Langzeitstudie. Danke, Anna.
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Achtung Autofahrer, wichtige neue Meldung für die K231, denn zwischen Gerden und der B217, Weetzen-Mitte-Gerden, ist ein Hund auf der Straße unterwegs. Seid da bitte in beiden Richtungen vorsichtig. Und guten Start in den Dienstagmorgen, jetzt mit einer Nummer, die mir immer richtig Spaß macht. Uptown.

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0: Guten Morgen.
1: Nach dem Großbrand in Hannovers Südstadt ist ein Spendenaufruf für einen betroffenen Betrieb gestartet worden. In der Nacht zum 12. August war eine Halle an der Thiestestraße völlig ausgebrannt. Das ist eines unserer Themen um halb in den Hannover News. Jetzt ist es 9 Uhr.
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3: Ich bin Tine Klimach. Unterstützt von leichtem Nieselregen kämpfen die Einsatzkräfte im Naturschutzgebiet Hohes Venn in Belgien, direkt an der Grenze zu Deutschland, weiter gegen einen der größten Waldbrände der belgischen Geschichte. Im Laufe des Tages sollte sich der Regen intensivieren, sagte der stellvertretende Bürgermeister von Monschau, Franz Karl Boden. Anders als befürchtet, gäbe es bisher auch keinen ungünstigen Westwind, der das Feuer in Richtung deutsche Grenze treiben könnte. Die Bundesregierung reagiert auf die Bedrohung durch Drohnen. Am Testflughafen des Deutschen Zentrums für Luft- und Raumfahrt in Kochstedt in Sachsen-Anhalt eröffnet sie heute eine Forschungseinrichtung für Drohnensicherheit.
4: Innenminister Dobrindt hatte die Eröffnung des neuen Technologiezentrums kurz nach dem Vorfall von Leipzig verkündet. Am Flughafen Leipzig-Halle war Anfang des Monats eine mit Sprengstoff und Zünder bestückte Drohne entdeckt worden. Das neue Zentrum soll helfen, dass die Airports und Sicherheitskräfte in Zukunft besser vorbereitet sind. Also dass sie zum Beispiel schnell erkennen, ist es ein Angriff oder die verwirrte Drohne eines Hobbyfotografen. Das Ziel, sagt Dobrindt, Wissenschaft, Technologie und die Anforderungen der Sicherheitsbehörden zusammenzuführen. Aus Berlin, Uli Reitinger.
3: Die SPD will die Klimaanpassung als Gemeinschaftsaufgabe im Grundgesetz verankern. Damit wäre der Bund zum Beispiel beim Thema Hitzeschutz mehr in der Pflicht. Die Deutsche Stiftung Patientenschutz begrüßt den Vorstoß und fordert vom Bundestag eine Priorisierung von sozialen Einrichtungen wie Kliniken, Alten- und Pflegeheimen.
5: Unter extremen Temperaturen leiden vor allem alte, pflegebedürftige und schwerkranke Menschen, sagt Eugen Brüsch, Vorstand der Stiftung Patientenschutz. Ohne eine Klarstellung in der Verfassung sei ein Schutz dieser Personen in Krankenhäusern oder Heimen kaum möglich. Denn so Brüsch, Länder und Kommunen könnten die zusätzlichen Milliardenkosten für Klimaanlagen oder Fensterbeschattung nicht tragen. Gleichzeitig sei es aber für Pflegeheimbewohner unzumutbar, diese Kosten auch noch aus eigenen Mitteln zu stemmen. Diana Kramer, Nachrichtenredaktion.
3: Das Oberlandesgericht Stuttgart will heute das Urteil gegen drei junge Männer verkünden, die als Agenten im Auftrag Russlands Anschläge auf den Güterverkehr in Deutschland vorbereitet haben sollen. Die Bundesanwaltschaft wirft den Ukrainern Agententätigkeit und die Verabredung zu Brandanschlägen vor. Die drei Männer sollen Teil eines Sabotageplans gewesen sein, der auf Transportwege eines Paketdienstleisters abzielte.
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1: 15 Grad messen wir aktuell in Bodfeld und in Sehnde. 15 Grad gibt es aber auch am Georgengarten. Und der dürfte sich sehr freuen heute über das Wetter. Das wird dann alles wieder ein bisschen grüner durch den Regen, der runterkommen soll heute im Laufe des Tages. Sonst bleibt es auch grau bei Höchstwerten von 18 Grad. Ja, und am Morgen, am Mittwoch wird es auch noch mal ganz ähnlich. Also auch da ist Regen gemeldet. Freundlicher, im Sinne mehr Sonnenschein, gibt es dann am Donnerstag. Da sind immerhin mal 9 Sonnenstunden gemeldet.
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1: Es laufen Bauarbeiten auf der A352 Richtung Hannover Nord zwischen Langenhagen-Kaltenweide und dem Dreieck Hannover Nord ist deswegen die Fahrbahn gesperrt. Eine Umleitung ist für euch aber eingerichtet. Dann Vorsicht auf der B65 Richtung Braunschweig. Da hat es einen Unfall gegeben zwischen dem Abzweig nach Kleinbolzum und Rethmar. Die Unfallstelle ist aktuell noch ungesichert. L190, und zwar zwischen der A352 Langenhagen-Kaltenweide und Mellendorf. Da gibt es aktuell 3 Kilometer Stau. Dann die L393, die Kronsbergstraße zwischen der Nürnberger Straße und der Gerhard-Hauptmann-Straße. Die Ampel weiterhin defekt. Und die K231 zwischen Gerden und der B217, Beetzenmitte, Gerden. Da seid immer bitte noch vorsichtig in beiden Richtungen. Ein Hund ist auf der Straße unterwegs. Da, wo es geht, gute Fahrt. Und denkt dran, Hannover fährt 4.
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1: mit Marie Müller. Ich wünsche euch einen schönen Dienstag und für einfach gute Musik geht's gleich nach Finnland mit Rico Rajamaa. Davor gibt's The Cure.

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0: Dire Straits für euren Dienstag. Es ist 9:30.
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0: Mit Anna Weiland, guten Tag. Die Region Hannover zieht heute in der Regionsversammlung ein erstes Fazit zu den Finals 2026. Die Meisterschaften fanden Ende Juli in Hannover und der Region statt. Rund 480.000 Besucher kamen zu den Wettkämpfen in 24 Sportarten. Das erste Fazit sei insgesamt positiv, heißt es in der Informationsdrucksache, auch wenn die abschließenden Ergebnisse noch in der Bearbeitung sind. Erste Ergebnisse einer Besucherbefragung zeigen, 95% der Befragten bewerteten die Veranstaltung als positiv. Rund 90% sehen einen positiven Einfluss auf das Image von Stadt und Region als Sportstandort. Nach dem Großbrand in Hannovers Südstadt ist ein Spendenaufruf für einen betroffenen Betrieb gestartet worden. In der Nacht zum 12. August war eine Halle an der Thiestestraße völlig ausgebrannt. Die Polizei vermutet Brandstiftung und schätzt den Schaden auf 2 Millionen Euro. Ein Schwimmbadbauer verlor Maschinen, Werkzeugelager und Büro. Für den Betrieb bedeutet der Brand einen wirtschaftlichen Totalschaden, heißt es in dem Spendenaufruf auf der Plattform GoFundMe. Ziel sind mindestens 30.000 Euro Soforthilfe. Mehr als die Hälfte ist schon zusammengekommen. Das Geld soll helfen, die Zeit bis zur Schadensregulierung zu überbrücken und neue Werkzeuge sowie Räume zu finanzieren.
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0: Auf der A352 zwischen Hannover-Nord und Langenhagen-Kaltenweide ist die Fahrbahn heute Vormittag kurzzeitig gesperrt. Grund sind Sanierungsarbeiten an der Wietzebrücke. Beide Fahrtrichtungen sind nacheinander betroffen. Erst noch bis ca. 10 Uhr die Fahrtrichtung A7 Hamburg, danach dann die Richtung A2 Dortmund. Vor dem Amtsgericht Hannover beginnt heute der Prozess gegen einen Mann, der einen anderen im vergangenen Jahr mit einer Schreckschusswaffe bedroht haben soll. Laut Gericht ist der Angeklagte bei ihm auf der Arbeit erschienen und soll 2.000 Euro erpresst und dabei eine ungeladene Waffe gezückt und ihn damit bedroht haben. Niedersachsens Gesundheitsminister Andreas Philippi begrüßt den Gesetzesentwurf zur Widerspruchslösung bei Organspenden. Jeder Tag mit mehr Spenden rette Leben, so Philippi. Die Zahl der Organspenden in Deutschland ist zwar 2025 leicht gestiegen, reicht aber weiter nicht aus.
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Gibt es auch schon Stau auf der A352 Richtung Hannover Nord. 3 Kilometer sind es aktuell zwischen Hannover Flughafen und Langenhagen-Kaltenweide. Dann die B65 Richtung Braunschweig. Zwischen dem Abzweig nach Kleinbolzum und Rethmar gibt es eine ungesicherte Unfallstelle. Und die L190 zwischen der A352 Langenhagen-Kaltenweide und Mellendorf. Aktuell 3 Kilometer Stau. Da wo es geht, gute Fahrt und denkt dran, Hannover fährt fair. Ich bin Marie Müller und das hier ist die Frau, die so hohe Töne erreicht, dass wir sie gerade noch so hören können. Es geht natürlich um Mariah Carey. Hier ist sie.

0: Schönen Dienstag für euch. Hier ist Radio Nova um 21:45 und für all diejenigen, die jetzt schon nach 2 Tagen die Sonne vermissen, habe ich gleich das Richtige. Und zwar den Mann, der immer wieder Sonne ins Radio bringt. Alvaro Soler ist gleich dran und vorher schauen wir auf eure Abendplanung.
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0: Also wenn sich ein Ex-Partner in die neue Beziehung einmischt, dann ist das meistens schon schlimm. Wenn die Verflossene dann aber auch noch ein Geist ist, ja, dann wird es richtig zum Problem. Genau darum geht es in die Geisterkomödie. Nach einer Seance wird ein Mann von seiner toten Ehefrau verfolgt, die alles daran setzt, dass sie wieder zusammen sein können. Ja, das wird schwierig. Wie es ausgeht, das zeigt euch heute das Ensemble der kleinen Bühne. Und zwar ab 19.30 Uhr im Theatersaal der Lukas-Gemeinde in Fahrenwald. Die Theaterkarte gibt es für 12 Euro. Dann kehrt ein Meisterwerk der Filmkunst heute wieder zurück ins Kino. Chihiros Reise ins Zauberland feiert 25-jähriges Jubiläum mit 50 Preisen weltweit und einem Oscar, im wahrsten Sinne des Wortes ein ausgezeichneter Anime-Klassiker, der die Geschichte von der kleinen Chihiro erzählt, die an einem geheimnisvollen Ort ihre Eltern verliert. Denn hier herrschen nicht die Menschen, sondern die Götter.
2: Es ist ein Badehaus, das einzig und allein unseren 8 Millionen Göttern zur Entspannung dient. Und außerdem ist dieser Ort hier nicht für Menschen bestimmt.
3: Wo kommen Sie eigentlich her?
4: Keine Angst, ich bin dein Freund, glaub mir.
2: Wenn sich einmal die Wege gekreuzt haben, vergisst man das nie. Es kann höchstens sein, dass man sich nicht daran erinnert.
0: Vielleicht habt ihr sie ja erkannt. Nina Hagen hat damals ihre Stimme zum Film beigesteuert. Das 25-jährige Kinojubiläum von Chihiros Reise im Zauberland wird heute gefeiert in verschiedenen Kinos der Region. Zum Beispiel ab 19:45 im Astor oder ab 20 Uhr im Sinister Garbsen. Oder dieser Termin hier wäre definitiv auch was, was ich brauche. Die offene Technikrunde für Technikbegeisterte, aber eben auch für Technikverzweifler. Und ja, ich bin definitiv Team 2. Also, wenn ihr euch da ein bisschen unter die Arme greifen lassen wollt oder selbst euer Technikwissen weitergeben wollt, dann geht es heute Abend ins Freizeitheim Fahrenwald. Die offene Technikrunde startet da ab 18 Uhr.
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0: Die spektakuläre Kuppel fällt weg, stattdessen wird ein Flachdach gebaut. Der Zoo Hannover muss seine Pläne für die neue Elefantenlaufhalle deutlich anpassen. Grund dafür sind die Kosten. Ihr bekommt weitere Infos um 9:30 in den Hannover News. Jetzt ist es 10 Uhr.
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2: Ich bin Tine Klimach. Der Bauernverband legt am Vormittag die Erntebilanz dieses Sommers vor. Wegen der anhaltenden Trockenheit machen sich die Landwirte auf erhebliche Einbußen gefasst. Rufe nach finanzieller Unterstützung durch den Bund werden laut. Bundeslandwirtschaftsminister Alois Rainer bremst die Erwartungen. Er wolle erstmal abwarten, sagte er im ZDF-Morgenmagazin.
3: Mir ist es aber enorm wichtig, dass die landwirtschaftlichen Betriebe wissen, sie bleiben nicht alleine. Wir haben die Folgen der Dürre genau im Auge und werden, so gut es geht, passgenaue Hilfen anbieten.
2: Über die landwirtschaftliche Rentenbank sei ein 200 Millionen Euro Sofortprogramm aufgelegt worden, das allerdings nicht ausreichend sei, so Bundeslandwirtschaftsminister Rainer. Moskau und die umliegende Hauptstadtregion sind in der Nacht erneut zum Ziel einer Angriffswelle mit ukrainischen Drohnen geworden. Nach Angaben der staatlichen Nachrichtenagentur TASS handelte es sich um die heftigste derartige Attacke seit 2 Jahren.
4: Die Zahl der ukrainischen Drohnenangriffe hier in Russland ist inzwischen deutlich höher als umgekehrt. Die ukrainische Flugabwehr meldete heute Morgen 147 russische Drohnenangriffe. Das Verteidigungsministerium hier in Moskau sprach dagegen von fast 800 ukrainischen Drohnenangriffen. Es gibt Flugausfälle und Verspätungen. Besonders Moskau ist seit Wochen das Ziel von Attacken mit hunderten Drohnen jede Nacht. Aber anders als etwa in Kiew, wo Luftalarm die Menschen aus dem Schlaf reißt, ist hier im Zentrum von Moskau bisher zumindest kaum etwas zu spüren. Aus Moskau, Ulf Mauder.
2: Im kriselnden Wohnungsbau in Deutschland ist ein Aufwärtstrend zu verzeichnen. Auch im Juni stieg die Zahl der Baugenehmigungen von Wohnraum im Vergleich zum Vorjahresmonat, wie das Statistische Bundesamt mitteilte. Es ergab sich ein Plus von über 15% auf über 126.000 Einheiten. Das war der stärkste Anstieg für ein erstes Halbjahr seit 2016. Schätzungen zufolge fehlen etwa 1 Million Wohnungen in Deutschland. Zum Sport. Mehr als 25 Jahre gab es bei Länderspielen keine Stehplätze. Ab heute bietet der DFB wieder Tickets dafür an. Bei den ersten beiden Partien des neuen Bundestrainers Jürgen Klopp in der Nations League gegen Griechenland am 27. September in Augsburg und am 1. Oktober in München gegen Serbien. Die Eintrittskarten gibt es auf dem DFB-Ticketportal.
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0: Fühlt sich ein bisschen an wie Dänemark-Sommer hier bei uns in der Region Hannover. Es ist wolkig bei 17 Grad in Kleefeld, in Bornum und in Uetze. Dazu kann auch immer mal wieder ein bisschen Regen runterkommen im Laufe des Tages bei bis zu 18 Grad. Das gibt es auch nochmal morgen am Mittwoch. Auch da maximal 18 Grad, bevor dann am Donnerstag wieder die Sonne durchkommt.
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0: Es wird gebaut auf der A352 Richtung Hannover Nord, und zwar zwischen Langhagen-Kaltenweide und dem Dreieck Hannover Nord. Da ist aktuell die Fahrbahn gesperrt, eine Umleitung ist für euch eingerichtet. Dann gab es einen Unfall auf der B65 Richtung Braunschweig zwischen dem Abzweig nach Kleinbolzum und Rethmar. Die Unfallstelle ist noch ungesichert. Und es gibt Stau auf der L190 zwischen der A352 Langenhagen-Kaltenweide und Mellendorf. 3 Kilometer sind es aktuell. Da wo es geht, gute Fahrt und denkt dran, Hannover fährt fair.
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0: Außerdem bekommt Hannover einfach gute Musik für den Dienstag. Gleich nehme ich You Lewis and the News mit Stuck With You und danach Licky Dee.

0: Schönen Dienstag euch, hier ist Radio Hannover. Ja, in einer Beziehung festzustellen, dass der andere einem nicht gut tut und dass man lieber gehen sollte, ist immer eine schlimme Sache. Aber im Fall von Jungle hat es wenigstens zu einem sehr, sehr coolen neuen Song geführt, der auch sehr groovig und funkig rüberkommt, also so ein bisschen drüber hinwegtäuscht, dass die Story vielleicht auch ein bisschen traurig ist. Hier ist Carry On für euch von Jungle.
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0: Girls on Film für euren Dienstagvormittag. Es ist 10:30.
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2: Mit Anna Weiland. Guten Tag. Die spektakuläre Kuppel fällt weg. Stattdessen wird ein Flachdach gebaut. Der Zoo Hannover muss seine Pläne für die neue Elefantenlaufhalle deutlich anpassen. Grund sind die Kosten. Von ursprünglich 17 Millionen Euro sind die Planungen laut Medienberichten auf 27 bis 29 Millionen Euro gestiegen. Ebenfalls Teil der Gesamtneukonzeption, auch auf die geplante Haltung von Orang-Utans wird verzichtet. Stattdessen sollen Primaten wie Gibbons gehalten werden. Das spart insgesamt 7 Millionen Euro ein. Die Baukosten liegen jetzt laut den Berichten bei maximal 20 Millionen Euro. Im September beginnen die Hochbauarbeiten. Die Fertigstellung der Elefantenlaufhalle verzögert sich auf 2028 und damit 3 Jahre später als geplant. Im Netz kursieren erfundene Vorwürfe über Politiker, auch aus Niedersachsen. CDU-Chef Sebastian Lechner fordert deshalb jetzt, bei dem Thema härter durchzugreifen. Das sei ein Angriff auf die Demokratie, so Lechner auf seinem Instagram-Kanal.
3: Wir dürfen nicht nur analysieren, wir müssen auch die Möglichkeit haben, auch mal zurückzuschlagen. Also aktiv Server, von denen diese Desinformationskampagnen ausgehen, auch abzuschalten. Wir müssen alles dafür tun, dass politisches Engagement in unserem Land geschützt wird und dass wir solche Angriffe unterbinden.
2: Jüngst war bekannt geworden, dass vor den Wahlen in 4 Bundesländern in den kommenden Wochen gezielt Kandidaten verleumdet werden. Auch die Kommunalwahl in Niedersachsen ist betroffen. Experten vermuten, dass Russland dahinter steckt.
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2: Die Regionsversammlung berät heute über eine Resolution zum Ausbau des Hauptbahnhofs Hannover. Die linke Piraten fordern in dem Eilantrag, dass sich die Regionsversammlung bei der Bundesregierung dafür einsetzt, den geplanten Verzicht auf 2 zusätzliche Gleise rückgängig zu machen. Ziel sei es, den Deutschlandtakt mit 30-Minuten-Intervallen zwischen den Metropolen sicherzustellen. Er soll im Februar Eisschneebälle auf einen Obdachlosen am Raschplatz geworfen haben. Dafür muss sich heute ein Mann vor dem Amtsgericht verantworten. Die Bälle verfehlten ihr Ziel nur knapp. Wegen der kurzen Distanzgeschwindigkeit und weil die Eisschneebälle so hart waren, hätten sie laut Gericht im Falle eines Treffers wahrscheinlich erhebliche Verletzungen verursacht. Die SPD-Kandidatin für das Regionspräsidentenamt, Eva Bender, will die Jugendnetzkarte wieder auf 15 Euro senken und kostenfreie Schülerbeförderung bis in die Oberstufe ausweiten. Ziel bleibe die komplett kostenfreie Schülermobilität, heißt es in einer aktuellen Mitteilung, mit einer langfristigen Beteiligung von Land und Bund.
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4: Ja, so langsam steigt die Regenwahrscheinlichkeit hier bei uns in der Region. Gerade am Vormittag kann auch immer mal wieder ein bisschen was runterkommen. Dazu gibt es aktuell 17 Grad in Fahrenheide, in Seelhorst und in Sievershausen. Und 18 Grad sind maximal noch drin. Auch morgen am Mittwoch wird es noch mal grau mit wenig Sonne. Auch da kommt dann immer mal wieder ein bisschen Regen bei bis zu 18 Grad. Der Donnerstag ist dann wieder sonniger und es sind maximal 23 Grad drin.
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4: Es wird gebaut auf der A7 Richtung Hannover und zwar am Dreieck Hannover Nord an der Überleitung zur A352 Richtung Hannover West. Deswegen ist aktuell die Ausfahrt gesperrt. Eine Umleitung ist für euch aber eingerichtet. Da wo es geht, gute Fahrt. Denkt dran, Hannover fährt fair. Ich bin Marie Müller. Ausfahrt gesperrt. Eine Umleitung ist

Achtung, Autofahrer, hier ist Radio Hannover, der Verkehrsservice. Da gibt's eine neue Meldung für die B6, für den Westschnellweg. Zwischen Schwanenburg und der Limmer Straße aktuell eine Plane auf der Fahrbahn. Seid bitte in beiden Richtungen vorsichtig.

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0: Die Region Hannover zieht heute in der Regionsversammlung ein erstes Fazit zu den Finals. Die Meisterschaften fanden Ende Juli in Hannover und der Region statt. Details dazu und mehr Nachrichten für euch in den Hannover News um 11:30. Jetzt ist es kurz nach 11.
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2: Ich bin Tine Klimach. Im vergangenen Jahr haben fast 190.000 Unternehmen in Deutschland aufgegeben. So viele wie seit fast 20 Jahren nicht. Verglichen mit 2024 stieg die Zahl um knapp 10%, zeigt eine Analyse von Kreditreform und des Leibniz-Instituts für europäische Wirtschaftsforschung.
3: Wenn man hinter die Zahlen blickt, zeigt sich, auch eigentlich gesunde Firmen geben auf, und zwar quer durch alle Branchen. Besonders hoch ist der Anteil im Gastgewerbe. Rund 15.000 Gaststätten, Kneipen oder Pensionen machten 2025 dicht, 15% mehr als noch ein Jahr davor. Aber es trifft auch Arztpraxen oder Industriebetriebe. Fast hinter allen Geschäftsschließungen stehen dieselben Gründe. Hohe Kosten durch teure Energie, keine Fachkräfte und niemand, der den Betrieb weiterführt. Diana Kramer, Nachrichtenredaktion.
2: Angesichts teils schlechter Ernten durch Trockenheit hat Bundeslandwirtschaftsminister Alois Rainer den Bauern Hilfe zugesichert. Das gehe aber erst dann, wenn belastbare Daten vorliegen, sagte Rainer im ZDF-Morgenmagazin. Es sei ihm aber wichtig, dass die landwirtschaftlichen Betriebe wüssten, sie blieben nicht alleine. Trotz allem gehe er nicht davon aus, dass Brot und Fleisch sofort teurer werden. Weil die Lebensmittelpreise noch von vielen anderen Faktoren abhängen, von Lieferketten, von Transport und von der Erzeugung. Gemini, DeepSeek oder Copilot. Viele wissen nicht wirklich viel über diese KI-Tools. Mehr als jedes vierte Elternteil fühlt sich im Umgang mit Anwendungen von künstlicher Intelligenz eher unsicher. Das geht aus einer Umfrage der Hamburger Körperstiftung hervor.
4: Viele Fragezeichen im Kopf und viele Eltern würden auch gern mehr über KI lernen, wissen aber nicht, wo sie die Infos herbekommen. Und das alles auch mit Blick auf ihre Kids, denn mehr als ein Drittel hat keinen Plan, wo und wie der Nachwuchs online unterwegs ist. Ein Riesenproblem, sagen die Befragten, sei auch das Erkennen von Fake News. Und ein Handyverbot für unter 16-Jährige, das fänden die meisten gut. Claudia Wächter, Nachrichtenredaktion.
2: Wem es beim Autokauf auf die Farbe ankommt, der muss bei Lila am tiefsten in die Tasche greifen. Zumindest, wenn es um Gebrauchtwagen geht. Denn da sind Lila, Gelb oder Grün im Durchschnitt am teuersten. Das ergab eine Auswertung der Autobörse mobile.de. Dagegen können Autokäufer bei silbernen oder braunen Fahrzeugen meistens sparen. Was rar ist, treibt den Preis in die Höhe. Die Farben Lila, Gelb und Grün machen weniger als 3% des Gebrauchtautoangebots aus.
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0: Auch wenn der Blick raus gerade zeigt, dass sich die Sonne auch so ein bisschen da durchmogelt, ist heute eher ein milder und doch eher grauer Sommertag. Maximal 18 Grad heute mit einer Mischung aus Grau und Regen größtenteils. Und die 18 Grad, die sind es auch aktuell in Herrenhausen, in Altgarbsen und in Sehnde. Morgen ebenfalls maximal 18 Grad, ebenfalls Grau und Regen.
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0: Die A7 Hamburg Richtung Hannover zwischen Berghof und Mellendorf, da liegen Reifenteile auf der Fahrbahn. Und nochmal die A7 Hamburg Richtung Hannover am Dreieck Hannover Nord an der Überleitung zur A352 Richtung Hannover West. Da ist die Ausfahrt gesperrt, noch bis circa 15 Uhr heute. Die empfohlene Umleitung, die führt Richtung Hannover über die A7 Großburg-Wedel-Kirchhorst, die A37 und die A2. Egal, wohin ihr gerade unterwegs seid, kommt gut und sicher durch.
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1: Die Börsendaten zum Auftakt in diesen Dienstag mit einem DAX leichtem Minus bei 26.320 Punkten rund. Der Euro steht bei einem US-Dollar 15,7 und gibt leicht nach. Der Ölpreis klettert auf die Marke von über 85 US-Dollar pro Barrel. Und der Goldpreis rutscht unter die Marke von 4.400 US-Dollar und verliert damit ein halbes Prozentpünktchen. Im Ranking vorne Deutsche Börse, Siemens Energy und Daimler Truck. Am Ende Zalando, Adidas und Scout24.
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1: Mit Anna Weiland, guten Tag. Die Region Hannover zieht heute in der Regionsversammlung ein erstes Fazit zu den Finals 2026. Die Meisterschaften fanden Ende Juli in Hannover und der Region statt. Rund 480.000 Besucher kamen zu den Wettkämpfen in 24 Sportarten. Das erste Fazit sei insgesamt positiv, heißt es in der Informationsdrucksache, auch wenn die abschließenden Ergebnisse noch in der Bearbeitung sind. Erste Ergebnisse einer Besucherbefragung zeigen, 95% der Befragten bewerteten die Veranstaltung als positiv. Rund 90% sehen einen positiven Einfluss auf das Image von Stadt und Region als Sportstandort. An der Stadtbahnhaltestelle Reiterstation sind die ersten Teile für den neuen Hochbahnsteig gesetzt worden. Wie die Infrastrukturgesellschaft Region Hannover heute mitgeteilt hat, sind gestern gut 8 Tonnen schwere Betonteile mit einem Kran neben die Gleise gehievt worden. Insgesamt 30 Fertigteile werden für den Bahnsteig auf der stadtauswärtigen Seite der Linie 2 benötigt. Ende August folgen weitere Teile. Anfang September soll der Rohbau dann stehen. Im November soll der Bahnsteig fertig und nutzbar sein. Während der Bauarbeiten entfällt der Halt auf dieser Seite ersatzlos. Der Bahnsteig stadteinwärts soll im kommenden Jahr abgerissen und neu gebaut werden.
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1: Wunstorfs Bürgermeister Carsten Pilusch möchte die Einführung eines kommunalen Ordnungsdienstes. Wie die Wunstorfer Auepost berichtet, will er damit Präsenz schaffen und etwa Falschfahren in der Fußgängerzone oder Verstöße auf Spielplätzen ahnden. Die Idee ist Teil seiner Agenda für die Kommunalwahl. Auf der A352 zwischen Hannover-Nord und Langenhagen-Kaltenweide ist die Fahrbahn heute Vormittag kurzzeitig gesperrt. Grund sind Sanierungsarbeiten an der Wietzebrücke. Noch bis ca. 12 Uhr ist aktuell die Fahrtrichtung A2 Dortmund betroffen. Nach dem Großbrand in Hannovers Südstadt ist ein Spendenaufruf für einen betroffenen Betrieb gestartet worden. In der Nacht zum 12. August war eine Halle an der Thiestestraße völlig ausgebrannt. Für den Betrieb bedeutet das einen wirtschaftlichen Totalschaden, heißt es in dem Aufruf auf GoFundMe. Ziel sind mindestens 30.000 Euro Soforthilfe. Mehr als die Hälfte ist schon zusammengekommen.
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1: Für alle Gewohnheitstiere unter euch gute Nachrichten, denn die kommenden Tage ändert sich wenig an dem Wetter da draußen. Es bleibt meistens grau und regnerisch. Maximal 18 Grad heute und die sind es auch aktuell in Wennigsen, in Stehlingen und in Fahrenwald. Morgen ebenfalls 18 Grad und auch dann größtenteils grau.
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1: Die A7 Hamburg Richtung Hannover zwischen Berghof und Mellendorf, da liegen Reifenteile auf der Fahrbahn. Nochmal die A7 Hamburg Richtung Hannover am Dreieck Hannover Nord, der Überleitung zur A352 Richtung Hannover West. Da ist die Ausfahrt gesperrt bis etwa 15 Uhr. Die empfohlene Umleitung, die führt Richtung Hannover über die A7 Großburg-Wedel-Kirchhorst, die A37 und die A2. Und nochmal die A7 Hannover Richtung Hamburg. Zwischen Altwarmbüchen und Großburg-Wedel, da liegen Reifenteile auf der Fahrbahn. Egal, wohin ihr gerade unterwegs seid, kommt gut und sicher durch.

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0: Die spektakuläre Kuppel fällt weg, stattdessen wird ein Flachdach gebaut. Der Zoo Hannover muss seine Pläne für die neue Elefantenlaufhalle deutlich anpassen. Grund sind die Kosten. Details dazu und mehr Nachrichten für euch in den Hannover News um 12:30. Jetzt ist es 11:45.
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2: Ich bin Tine Klimach. Die deutschen Landwirte haben wegen langer Trockenheit und Hitze in diesem Sommer eine insgesamt deutlich kleinere Ernte eingefahren. Der Deutsche Bauernverband rechnet mit einer unterdurchschnittlichen Getreidemenge von knapp 42 Millionen Tonnen. Verbandspräsident Joachim Ruckwied forderte ein Sofortprogramm der Bundesregierung.
3: 7% weniger Weizen, 20% weniger Raps. Und auch für Kartoffeln, Rüben oder Gemüse sieht es nicht gut aus. Vor allem in Süd- und Westdeutschland haben fehlende Niederschläge zu schwachen Erträgen geführt, sagte Bauernpräsident Ruckwied. Die Lage vieler Höfe sei angespannt. Ruckwied sagte, die Politik müsse jetzt liefern. Die Betriebe bräuchten aktuell Saatgut und Diesel, später Dünge und Pflanzenschutzmittel. Ohne die nötige Liquidität könnten sie die nächste Ernte nicht finanzieren. Aus Berlin, Ursula Winkler.
2: Ein junger Ukrainer ist wegen Agententätigkeit in Deutschland zu einer Haftstrafe verurteilt worden. Er soll laut Anklage im Auftrag Russlands Brandanschläge vorbereitet haben. Das Oberlandesgericht Stuttgart verhängte eine Freiheitsstrafe von 1 Jahr und 3 Monaten wegen Agententätigkeit. 2 weitere ukrainische Angeklagte sprach das Gericht frei. Die SPD will die Klimaanpassung als Gemeinschaftsaufgabe im Grundgesetz verankern. Damit wäre der Bund zum Beispiel beim Thema Hitzeschutz mehr in der Pflicht. Bisher liegt die Zuständigkeit bei Ländern und Kommunen. Die Deutsche Stiftung Patientenschutz begrüßt den Vorstoß und fordert vom Bundestag eine Priorisierung von sozialen Einrichtungen wie Kliniken, Alten- und Pflegeheimen.
4: Unter extremen Temperaturen leiden vor allem alte, pflegebedürftige und schwerkranke Menschen, sagt Eugen Brüsch, Vorstand der Stiftung Patientenschutz. Ohne eine Klarstellung in der Verfassung sei ein Schutz dieser Personen in Krankenhäusern oder Heimen kaum möglich. Denn so Brüsch, Länder und Kommunen könnten die zusätzlichen Milliardenkosten für Klimaanlagen oder Fensterbeschattung nicht tragen. Gleichzeitig sei es aber für Pflegeheimbewohner unzumutbar, diese Kosten auch noch aus eigenen Mitteln zu stemmen. Diana Kramer, Nachrichtenredaktion.
2: Teure Energie, Fachkräftemangel, fehlende Nachfolge. Fast 190.000 Unternehmen in Deutschland haben im vergangenen Jahr aufgegeben und damit so viele wie seit fast 20 Jahren nicht. Verglichen mit dem Vorjahr erhöhte sich die Zahl um knapp 10%, wie die Kreditreform und das Leibniz-Zentrum für europäische Wirtschaftsforschung in ihrer jährlichen gemeinsamen Analyse feststellten.
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0: Viel Sonne bekommen wir heute und morgen nicht zu Gesicht, aber vielleicht tut diese Pause auch mal ganz gut. Dafür gibt's dann meistens grauen Himmel und Regen. Schirm einpacken ist vielleicht gar keine so schlechte Idee. Bei maximal 18 Grad heute und diese 18 sind's auch aktuell in Immensen, in Kirchrode und in Limmer. Morgen dasselbe, 18 Grad, grau und Regen.
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0: Die A7, Hamburg Richtung Hannover, zwischen Berghof und Mellendorf, da sind Reifenteile auf der Fahrbahn. Die A7 nochmal, Hamburg Richtung Hannover, am Dreieck Hannover Nord, der Überleitung zur A352 Richtung Hannover West. Da ist die Ausfahrt gesperrt bis etwa 15 Uhr heute und die empfohlene Umleitung Richtung Hannover, die führt über die A7 Großburg-Wedel-Kirchhorst, die A37 und die A2. Und zum Schluss nochmal die A7, Hannover Richtung Hamburg, zwischen Altwarnbüchen und Großburg-Wedel. Auch da liegen Reifenteile auf der Fahrbahn. Egal, wohin ihr gerade unterwegs seid, kommt gut und sicher durch.
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1: Mit Anna Weiland, guten Tag. Der Zoo Hannover muss seine Pläne für die neue Elefantenlaufhalle deutlich anpassen. Grund dafür sind die Kosten. Von ursprünglich 17 Millionen Euro sind die Planungen laut Medienberichten auf 27 bis 29 Millionen Euro gestiegen. Das hat zur Folge, die spektakuläre Kuppel fällt weg, stattdessen wird ein Flachdach gebaut. Ebenfalls Teil der Gesamtneukonzeption, auch auf die geplante Haltung von Orang-Utans wird verzichtet. Stattdessen sollen Primaten wie Gibbons gehalten werden. Das spart insgesamt 7 Millionen Euro ein. Die Baukosten liegen jetzt demnach bei maximal 20 Millionen Euro. Im September beginnen die Hochbauarbeiten. Die Fertigstellung der Elefantenlaufhalle verzögert sich auf 2028. Sie wird damit 3 Jahre später fertig als geplant. An der Stadtbahnhaltestelle Reiterstadion sind die ersten Teile für den neuen Hochbahnsteig gesetzt worden. Wie die Infrastrukturgesellschaft Region Hannover heute mitgeteilt hat, sind gestern gut 8 Tonnen schwere Betonteile mit einem Kran neben die Gleise gehievt worden. Insgesamt 30 Fertigteile werden für den Bahnsteig auf der stadtauswärtigen Seite der Linie 2 benötigt. Ende August folgen weitere Teile. Anfang September soll der Rohbau dann stehen. Im November soll der Bahnsteig fertig und nutzbar sein. Während der Bauarbeiten entfällt der Halt auf dieser Seite ersatzlos. Der Bahnsteig stadteinwärts soll im kommenden Jahr abgerissen und neu gebaut werden.
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1: In Lehrte-Ahlten ist in der Nacht von Sonntag auf Montag in einen Baucontainer in der Straße vor dem Nordwald eingebrochen worden. Unbekannte haben Werkzeuge und Baumaschinen im Wert von rund 30.000 Euro gestohlen. Die Polizei bittet um Hinweise. Die Polizei in Burgdorf hat eine betrunkene Autofahrerin gestoppt. Die war gestern Nachmittag wegen ihrer Fahrweise aufgefallen. Sie war in Schlangenlinien unterwegs, teilweise auch im Gegenverkehr. Im Bereich der Straße am Nassen Berg wurde sie gestoppt. Ein Atemalkoholtest ergab einen Wert von über 1,7 Promille. Ihr Führerschein wurde beschlagnahmt. In Burgwedel ist das Grundwasser in vielen privaten Gartenbrunnen stark mit Nitrat belastet. Jede 5. Probe überschreitet den Grenzwert. Der VSR-Gewässerschutz macht in einer aktuellen Mitteilung die mangelhafte Düngegesetzgebung dafür verantwortlich und fordert strengere Auflagen für die Landwirtschaft. Besonders hohe Werte wurden in Kleinburgwedel, Wettmar und Engensen gemessen.
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1: Auch heute ist ein eher milder Sommertag, fast schon mit Herbstflair da draußen. Maximal 18 Grad und einer Mischung aus Grau und Regen. Und die 18 Grad, die messen wir auch aktuell schon in Bennemühlen, in Wilm und in Dören. Morgen ebenfalls maximal 18 Grad, dazu grau und regnerisch.
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1: Weiterhin die Baustelle an der A7 Hamburg Richtung Hannover am Dreieck Hannover Nord an der Überleitung zur A352 Richtung Hannover West. Die Ausfahrt ist da gesperrt bis etwa 15 Uhr. Die empfohlene Umleitung Richtung Hannover führt über die A7 Großburg-Wedel-Kirchhorst, die A37 und die A2. Egal, wohin ihr gerade unterwegs seid, kommt gut und sicher durch.

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0: Die Region Hannover zieht heute in der Regionsversammlung ein erstes Fazit zu den Finals. Die Meisterschaften fanden Ende Juli in Hannover und der Region statt. Details dazu und mehr Nachrichten für euch in den Hannover News um 13:30. Jetzt ist es 13 Uhr.
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2: Ich bin Tine Klimach. Ein junger Ukrainer ist wegen Agententätigkeit in Deutschland zu einer Haftstrafe von 1 Jahr und 3 Monaten verurteilt worden. Er soll im Auftrag Russlands Brandanschläge vorbereitet haben. 2 weitere Angeklagte, ebenfalls aus der Ukraine, sprach das Oberlandesgericht Stuttgart frei.
3: Die Männer sollen im vergangenen Jahr 2 Pakete mit GPS-Trackern in Richtung Ukraine verschickt haben, um Routen und Transportabläufe bei einem ukrainischen Paketdienstleister auszuspionieren. Im nächsten Schritt sollten Pakete mit Brandsätzen verschickt werden, die während des Transports hochgehen sollten. Auch in Deutschland, so die Ermittler. Dazu kam es aber nicht. Die Männer flogen bei der Vorbereitung der Anschläge auf. Auftraggeber soll ein russischer Nachrichtendienst gewesen sein. Diana Kramer, Redaktion.
2: Die deutschen Landwirte haben wegen langer Trockenheit und Hitze in diesem Sommer eine insgesamt deutlich kleinere Ernte eingefahren. Zu rechnen ist mit einer unterdurchschnittlichen Getreidemenge von rund 42 Millionen Tonnen, wie der Deutsche Bauernverband mitteilte. Das wären 7% weniger als im Vorjahr. Besonders in Süd- und Westdeutschland haben fehlende Niederschläge zu schwachen Erträgen bis hin zu Missernten bei einzelnen Kulturen geführt, sagte Bauernpräsident Joachim Ruckwied. Ein neues Forschungszentrum in Sachsen-Anhalt soll die Drohnenabwehr stärken. In dem Zentrum in Kochstedt entwickeln Experten neue Technologien und testen sie unter realistischen Bedingungen. Auch Bundesinnenminister Dobrindt war bei der Eröffnung dabei. Es gehe darum, sich in einem Schattenkrieg zu behaupten, sagte er.
4: Dieser Schattenkrieg ist eine dunkle Bedrohung, warnt Dobrindt. Aber der Tag heute sei bedeutend, denn man verstärke endlich die Schlagkraft gegen angreifende Drohnen, gegen eine hybride Bedrohung. Konkret geht es in dem Zentrum um die Fragen, wie erkennt man Drohnen, ortet sie und vor allem, wie holt man sie schnell vom Himmel? Mehrere Millionen Euro werden nun für die Forschung dort locker gemacht. In einem, wie Dobrindt sagt, Wettrüsten der besten Technik. Claudia Wächter, Nachrichtenredaktion.
2: Das Großfeuer im Hohen Venn an der belgisch-deutschen Grenze sorgt bis zum mehr als 100 Kilometer entfernten Köln für unangenehmen Brandgeruch. Die Kölner Feuerwehr rief eine großräumige Geruchslage im Stadtgebiet aus und versicherte den Menschen, dass ihnen keine Gefahr drohe. Die nur gut 2 Kilometer vom Brand entfernte Stadt Monschau rief ihre Bürger auf, in geschlossenen Räumen zu bleiben und Fenster und Türen geschlossen zu halten.
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0: Es ändert sich wenig am Wetter heute und die kommenden Tage. Es bleibt meist grau und regnerisch bei maximal 18 Grad heute. Die messen wir auch gerade in Garbsen in Lehrte und vor dem neuen Rathaus hier in Hannover. Morgen ebenfalls 18 Grad und auch größtenteils grau.
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0: Nach wie vor die Baustelle auf der A7 Hamburg Richtung Hannover am Dreieck Hannover Nord, der Überleitung zur A352 Richtung Hannover West. Da ist die Ausfahrt gesperrt bis etwa 15 Uhr. Die empfohlene Umleitung Richtung Hannover führt über die A7 Großburg-Wedel-Kirchhorst, die A37 und die A2. Und Adrian hat einen Blitzer gemeldet auf der B441 von der A2 in Richtung Wunstorf. 70 km/h sind da erlaubt. Wenn ihr auch Blitzer gesehen habt in Hannover und der Region, dann sagt doch gern Bescheid. Das geht einmal per WhatsApp mit einer Nachricht, gerne auch als Sprachnachricht, an die 0151 23 13 19 13 oder auch per Facebook dann an Blitzer Hannover. Egal, wohin ihr gerade unterwegs seid, kommt gut und sicher durch.
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2: Kurz nach halb zwei.
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4: Mit Anna Weiland, guten Tag. Die Region Hannover zieht heute in der Regionsversammlung ein erstes Fazit zu den Finals 2026. Die Meisterschaften fanden Ende Juli in Hannover und der Region statt. Rund 480.000 Besucher kamen zu den Wettkämpfen in 24 Sportarten. Das erste Fazit sei insgesamt positiv, heißt es in der Informationsdrucksache, auch wenn die abschließenden Ergebnisse noch in der Bearbeitung sind. Erste Ergebnisse einer Besucherbefragung zeigen, 95% der Befragten bewerteten die Veranstaltung als positiv. Rund 90% sehen einen positiven Einfluss auf das Image von Stadt und Region als Sportstandort. An der Stadtbahnhaltestelle Reiterstadion sind die ersten Teile für den neuen Hochbahnsteig gesetzt worden. Wie die Infrastrukturgesellschaft Region Hannover heute mitgeteilt hat, sind gestern gut 8 Tonnen schwere Betonteile mit einem Kran neben die Gleise gehievt worden. Insgesamt 30 Fertigteile werden für den Bahnsteig auf der stadtauswärtigen Seite der Linie 2 benötigt. Ende August folgen weitere Teile. Anfang September soll der Rohbau dann stehen. Im November soll der Bahnsteig fertig und nutzbar sein. Während der Bauarbeiten entfällt der Halt auf dieser Seite ersatzlos. Der Bahnsteig stadteinwärts soll im kommenden Jahr abgerissen und neu gebaut werden.
3: Und jetzt noch mehr Kurzmeldungen für die ganze Region Hannover.
4: In Lehrte-Ahlten ist in der Nacht von Sonntag auf Montag in einen Baucontainer in der Straße vor dem Nordwald eingebrochen worden. Unbekannte haben Werkzeuge und Baumaschinen im Wert von rund 30.000 Euro gestohlen. Die Polizei bittet um Hinweise. Die Polizei in Burgdorf hat eine betrunkene Autofahrerin gestoppt. Die war gestern Nachmittag wegen ihrer Fahrweise aufgefallen. Sie war in Schlangenlinien unterwegs, teilweise auch im Gegenverkehr. Im Bereich der Straße am Nassen Berg wurde sie gestoppt. Ein Atemalkoholtest ergab einen Wert von über 1,7 Promille. Ihr Führerschein wurde beschlagnahmt. In Burgwedel ist das Grundwasser in vielen privaten Gartenbrunnen stark mit Nitrat belastet. Jede 5. Probe überschreitet den Grenzwert. Der VSR Gewässerschutz macht in einer aktuellen Mitteilung die mangelhafte Düngegesetzgebung dafür verantwortlich und fordert strengere Auflagen für die Landwirtschaft. Besonders hohe Werte wurden in Kleinburgwedel, Wettmar und Engensen gemessen.
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2: Ich bin auch nicht ganz trocken geblieben in der Mittagspause und da ziehen noch ganz schöne Regenfronten über uns hinweg heute Nachmittag. Wir haben dazu aktuell 18 Grad. In Leveste, in Grasdorf, im Zooviertel auch 18. Die Schauer sollen dann erst heute Nacht abebben. Zum Feierabend könnte es aber genauso wie gestern noch mal ein bisschen freundlicher sein. Morgen am Mittwoch noch mal 18 Grad in der Spitze. Und grau, erst am Donnerstag deutlich freundlicher mit 23 Grad maximal.
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2: Mit Stau auf der A2 Hannover Richtung Dortmund, zwischen Hannover-Herrenhausen und Wunstorf-Kohlenfeld im Baustellenbereich, 6 Kilometer stockend. 2 Meldungen von der A7. Einmal Hamburg Richtung Hannover, Dreieck Hannover Nord, Überleitung zur A352 Richtung Hannover West. Da ist die Ausfahrt gesperrt wegen einer Baustelle heute Nachmittag, ungefähr bis 15 Uhr. Empfohlene Umleitung Richtung Hannover führt über die A7 und Großburg-Wedel. Und ein Schwertransport auf der A7 Hannover Richtung Kassel. Einfahrt der Raststätte Hannover-Wülferode West ist gesperrt bis heute Abend 22 Uhr. Ich wünsche euch trotzdem eine gute und sichere Fahrt mit uns.

0: Einen schönen Dienstag euch. 14:45 gleich. Hier ist Radio Hannover mit dem Verkehrsserver. Denn Hörer Florian, so rum, hat sich gemeldet. Der hat einen Blitzer gesehen in Garbsen. Steht auf der Dorfstraße Richtung Rote Reihe. Ist eine 30er-Zone. Danke fürs Durchgeben, Florian. Seht ihr auch noch was? Schreibt mir gerne hier ins Studio über Facebook oder über WhatsApp. Gute und sichere Fahrt euch. Gleich mit Michael Schulte.
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0: Linkin Park am Dienstag für euch. Die spektakuläre Kuppel fällt weg, stattdessen wird ein Flachdach gebaut. Der Zoo Hannover muss seine Pläne für die neue Elefantenlaufhalle deutlich anpassen. Grund dafür sind gestiegene Baukosten. Das ist Thema bei uns in den nächsten Hannover News um 14.30 Uhr. Jetzt ist es gleich 14 Uhr.
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2: Ich bin Babette Büchner. Schlechte Nachrichten aus der Landwirtschaft. Die Ernte in Deutschland fällt in diesem Jahr deutlich kleiner aus. Wegen der Trockenheit und Hitze rechnet der Deutsche Bauernverband zum Beispiel mit nur rund 42 Millionen Tonnen Getreide.
3: 7% weniger Getreide, 20% weniger Raps. Und auch für Kartoffeln, Rüben, Gemüse sieht es nicht gut aus. Vor allem in Süd- und Westdeutschland haben fehlende Niederschläge zu schwachen Erträgen geführt, sagte Bauernpräsident Ruckwied. Der Frühling war zu trocken, dazu kamen Hitzewellen und teils Schädlinge. Die Lage vieler Höfe sei angespannt. Ruckwied sagte, die Politik müsse jetzt liefern. Die Betriebe bräuchten aktuell Saatgut und Diesel, später Dünger und Pflanzenschutzmittel. Ohne die nötige Liquidität könnten sie die nächste Ernte nicht finanzieren. Aus Berlin, Ursula Winkler.
2: In Sachsen-Anhalt ist heute ein neues Technologiezentrum für Drohnensicherheit eröffnet worden. Bundesinnenminister Alexander Dobrindt sprach von einem großen Tag, wenn man der hybriden Bedrohung etwas entgegensetze.
4: Das, was wir heute erleben, das ist der Schattenkrieg des 21. Jahrhunderts. Kein heißer Krieg, aber eine dunkle Bedrohung, die versucht, sich manipulativ auch über unser Land zu legen. Und wir setzen etwas dagegen.
2: In dem Zentrum in Kochstedt sollen unter anderem Technologien zur Erkennung und Abwehr von Drohnen entwickelt werden. Ein junger Ukrainer ist wegen Agententätigkeit in Deutschland zu einer Haftstrafe verurteilt worden. Er soll im Auftrag Russlands Brandanschläge vorbereitet haben. Das Oberlandesgericht Stuttgart hat dafür eine Freiheitsstrafe von 1 Jahr und 3 Monaten verhängt. 2 weitere ukrainische Angeklagte, die im selben Prozess vor Gericht standen, wurden dagegen freigesprochen. Endlich regnet es und damit sind am Rhein auch wieder steigende Pegelstände in Sicht. Das Wasserstraßen- und Schifffahrtsamt rechnet damit, dass der Pegelstand bei Düsseldorf morgen von 0 auf 5 Zentimeter steigt. Zuvor war er sogar in den Minusbereich gefallen. Die Fahrrinne ist zwar deutlich tiefer als der jeweilige Pegelstand am Ufer, der Schiffsverkehr bleibt aber trotzdem noch eingeschränkt.
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0: Apropos Regen, ich habe heute Morgen extra nochmal kontrolliert, ob ich den Schirm auch dabei habe. Ist nicht ganz unwichtig, auch in Hannover heute. 18 Grad haben wir aktuell. In Schulenburg, in Waldheim, in Mittelfeld. Dazu bisher schon einige Schauer gehabt und die sollen dann auch erst heute Nacht so langsam abebben. Morgen am Mittwoch nochmal 18 Grad, grau, ein bisschen Regen mehr noch als heute. Erst am Donnerstag dann freundlicher mit 9 Sonnenstunden und 23 Grad.
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0: 6 Kilometer stockender Verkehr auf der A2 gerade Hannover Richtung Dortmund zwischen Hannover-Langenhagen und Wunstorf-Kohlenfeld im Baustellenbereich. Eine Baustelle auf der A7, das ist Hamburg Richtung Hannover, Dreieck Hannover Nord. Überleitung zur A352 Richtung Hannover West, die Ausfahrt gesperrt. Empfohlene Umleitung Richtung Hannover führt über die A7, Großburg, Wedel und Kirchhorst. Und A7 Hannover Richtung Kassel. Einfahrt der Raststätte Hannover Wülferode West ist gesperrt wegen eines Schwerlasttransports bis heute Abend 22 Uhr.
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0: Liebe Grüße an Adrian, der hat uns Bescheid gegeben, dass ein Blitzer auf der B441 steht. Von der A2 in Richtung Wunstorf, 70 km/h sind erlaubt. Ihr kennt das Spiel, seht ihr auch was? Schreibt mir auch gerne wie Adrian hier im Studio über Facebook oder über WhatsApp.
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0: Es ist sehr lustig, aus dem Fenster zu schauen heute. Manche sind weiter in kurzer Hose und T-Shirt unterwegs. Andere, wie ich, haben schon den Trenchcoat an heute. Die herbstliche Stimmung setzt sich ja fort heute Nachmittag. Ob ihr das jetzt gut oder schlecht findet, da kommen wir auf jeden Fall gemeinsam durch. Ich bin Marisa Poati, stehe die nächsten Stunden hier für euch vom Mikro.

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0: Kommt gut durch die bisher graue Arbeitswoche mit eurer Stimme der Stadt. Viertel nach zwei.
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2: Willkommen zur Börse am Dienstagmittag. Der DAX leicht im Minus bei rund 26.240 Punkten. Der Euro gibt auch etwas nach und steht bei einem US-Dollar 15,7. Der Ölpreis legt zu und liegt knapp unter der Marke von 85 US-Dollar pro Barrel. Der Goldpreis stagniert leicht und steht rund bei 4.400 US-Dollar für die Feinunze. Schauen wir noch rein in die Charts. Dort vorne am Mittag Deutsche Telekom, Deutsche Post und SAP. Die Verlierer heißen am Ende der Liste Infineon, Siemens Energy und Siemens.
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0: Ist ja auch wieder eine große Baustelle in Hannover. An der Stadtbahnhaltestelle Reiterstadion sind die ersten Teile für den neuen Hochbahnsteig gesetzt worden. Ende August folgen weitere Teile. Anfang September soll der Rohbau dann stehen. Thema hier bei Radio Hannover in den Hannover News um 14.30 Uhr gleich.
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0: Flashdance, what a feeling. Einfach gute Musik für euch am Dienstagnachmittag, 14.30 Uhr.
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2: Mit Anna Weiland, guten Tag. Der Zoo Hannover muss seine Pläne für die neue Elefantenlaufhalle deutlich anpassen. Grund dafür sind die Kosten. Von ursprünglich 17 Millionen Euro sind die Planungen laut Medienberichten auf 27 bis 29 Millionen Euro gestiegen. Das hat zur Folge, die spektakuläre Kuppel fällt weg, stattdessen wird ein Flachdach gebaut. Ebenfalls Teil der Gesamtneukonzeption, auch auf die geplante Haltung von Orang-Utans wird verzichtet. Stattdessen sollen Primaten wie Gibbons gehalten werden. Das spart insgesamt 7 Millionen Euro ein. Die Baukosten liegen jetzt demnach bei maximal 20 Millionen Euro. Im September beginnen die Hochbauarbeiten. Die Fertigstellung der Elefantenlaufhalle verzögert sich auf 2028. Sie wird damit 3 Jahre später fertig als geplant. An der Stadtbahnhaltestelle Reiterstadion sind die ersten Teile für den neuen Hochbahnsteig gesetzt worden. Wie die Infrastrukturgesellschaft Region Hannover heute mitgeteilt hat, sind gestern gut 8 Tonnen schwere Betonteile mit einem Kran neben die Gleise gehievt worden. Insgesamt 30 Fertigteile werden für den Bahnsteig auf der stadtauswärtigen Seite der Linie 2 benötigt. Ende August folgen weitere Teile. Anfang September soll der Rohbau dann stehen. Im November soll der Bahnsteig fertig und nutzbar sein. Während der Bauarbeiten entfällt der Halt auf dieser Seite ersatzlos. Der Bahnsteig stadteinwärts soll im kommenden Jahr abgerissen und neu gebaut werden.
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2: In Lehrte-Alten ist in der Nacht von Sonntag auf Montag in einen Baucontainer in der Straße vor dem Nordwald eingebrochen worden. Unbekannte haben Werkzeuge und Baumaschinen im Wert von rund 30.000 Euro gestohlen. Die Polizei bittet um Hinweise. Die Polizei in Burgdorf hat eine betrunkene Autofahrerin gestoppt. Die war gestern Nachmittag wegen ihrer Fahrweise aufgefallen. Sie war in Schlangenlinien unterwegs, teilweise auch im Gegenverkehr. Im Bereich der Straße am Nassen Berg wurde sie gestoppt. Ein Atemalkoholtest ergab einen Wert von über 1,7 Promille. Ihr Führerschein wurde beschlagnahmt. In Burgwedel ist das Grundwasser in vielen privaten Gartenbrunnen stark mit Nitrat belastet. Jede 5. Probe überschreitet den Grenzwert. Der VSR Gewässerschutz macht in einer aktuellen Mitteilung die mangelhafte Düngegesetzgebung dafür verantwortlich und fordert strengere Auflagen für die Landwirtschaft. Besonders hohe Werte wurden in Kleinburgwedel, Wettmar und Engensen gemessen.
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0: Also meine leichte Herbstvorfreude wird schon mit strengen Blicken bestraft hier im Sender. Ihr habt den Wetterexperten vielleicht heute früh bei uns im Programm gehört. Da soll ja nochmal ein Sommernachschlag kommen, nur halt nicht diese Woche. Wir haben 18 Grad aktuell in Ricklingen, in Leveste, in Badenstedt. Schauer hatten wir schon ein paar, da kommen auch noch ein paar. Das soll erst heute Nacht so lang langsam abebben. Morgen am Mittwoch nochmal 18 Grad, grau, ein bisschen Regen noch, mehr als heute. Erst am Donnerstag dann freundlicher mit 9 Sonnenstunden und 23 Grad in der Spitze.
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0: Erstmal mit guten Nachrichten von der A7, Hamburg Richtung Hannover, Dreieck Hannover Nord, Überleitung zur A352 Richtung Hannover West, da ist die Ausfahrt wieder frei. Aber wir haben den Schwertransport nach wie vor auf der A7, das ist Hannover Richtung Kassel. Einfahrt der Raststätte Hannover-Wülferode West ist gesperrt bis heute Abend 22 Uhr. Und ihr braucht länger auf der A2 Hannover Richtung Dortmund. Zwischen Hannover-Langenhagen und Wunstorf-Kohlenfeld im Bausteinbereich 6 Kilometer stockend. Braucht ihr ein bisschen länger.

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0: Ich habe vorhin kurz gedacht, ich bin wieder in der Heimat gelandet. Kaum ist norddeutsches Schmuddelwetter in Hannover, sind die Möwen am Start, also besonders viele davon. Hört man heute Nachmittag irgendwie die ganze Zeit im Hintergrund hier bei Radio Hannover, fast wie in Bremerhaven. Auch heute Abend im Feierabend würde ich den Schirm lieber einpacken und dann kann's losgehen.
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0: Geboren in Oslo, studiert in Großbritannien, heute lebt sie in Berlin. Sängerin Anna-Lena Christen, auch bekannt als Era. Ihr drittes Album I'll Stop When I'm Done ist inspiriert von Marilyn Monroes berühmtem Zitat: Ich höre nicht auf, wenn ich müde bin, ich höre erst auf, wenn ich fertig bin. 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

0: Indie-Pop mit Synthesizer-Sound von Era. Heute Abend spielt sie um 8:45 im Café Glocksee. Der Eintritt ist frei. Wer Lust hat, sich mal ganz ahnungslos im Kinosessel zurückzulehnen und überraschen zu lassen, kann das heute im Cinemax am Raschplatz tun. Bei Sneak handelt es sich um die Preview eines Films, der in den nächsten Wochen in den Kinos anlaufen soll. Welcher das ist, bleibt geheim. Die einzige Info, er läuft in der englischen Originalfassung. Wer neugierig ist, kann sich für knapp 6 € ein Ticket kaufen. Um 7:45 zur Primetime geht's los. Und für diejenigen, die Bock haben, so ein bisschen Großbritannien-Flair zu erleben, heute ist englischer Barabend im Shakespeare Pub. Ab 7:30 kann gemütlich losgequatscht werden.
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0: Radio Hannover am Dienstag. Schön, dass ihr einschaltet. Mit Macklemore und Can't Hold Us gelang ihm der große Durchbruch 2013. Das war einer meiner absoluten Lieblingssongs als 14-Jährige damals. Jetzt, 13 Jahre später, ist er fester Bestandteil der amerikanischen Soul-Pop-Szene und mit neuer Musik natürlich auch bei uns zu hören. Ray Dalton gibt's gleich mit Go That High, noch vor den News um 15 Uhr.
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0: Hits von Schöner Energieschub von Ray Dalton am Dienstag. Frühere Risikoanalysen, Notfallknöpfe und mehr Zusammenarbeit mit der Polizei. Nach der Gewalttat von Stade mit 6 Todesopfern baut die Region Hannover jetzt gerade den Schutz für die Mitarbeitenden im Jugendamt aus. Heute hat die Behörde einen Überblick über Maßnahmen gegeben, die gerade umgesetzt werden. Und genau die sind Thema bei uns in den Hannover News um 3:30. Jetzt ist es genau 15 Uhr.
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2: Ich bin Babit Büchner. Ein neues Forschungszentrum in Sachsen-Anhalt soll die Drohnenabwehr stärken. In dem Zentrum in Kochstedt entwickeln Experten neue Technologien und testen sie unter realistischen Bedingungen. Bundesinnenminister Dobrindt sagte bei der Eröffnung, es gehe darum, sich in einem Schattenkrieg zu behaupten.
3: Dieser Schattenkrieg ist eine dunkle Bedrohung, warnt Dobrindt. Aber der Tag heute sei bedeutend, denn man verstärke endlich die Schlagkraft gegen angreifende Drohnen, gegen eine hybride Bedrohung. Konkret geht es in dem Zentrum um die Fragen, wie erkennt man Drohnen, ortet sie und vor allem, wie holt man sie schnell vom Himmel? Mehrere Millionen Euro werden nun für die Forschung dort locker gemacht. In einem, wie Dobrindt sagt, Wettrüsten der besten Technik. Claudia Wächter, Nachrichtenredaktion.
2: Auf vielen Feldern gab es über Wochen zu wenig Regen und teils extreme Temperaturen. Das schlägt auf die Ernte durch. Der Deutsche Bauernverband rechnet zum Beispiel mit nur rund 42 Millionen Tonnen Getreide. Das wären 7% weniger als im Vorjahr. Besonders betroffen sind demnach Süd- und Westdeutschland. Da die Lage vieler Höfe angespannt ist, fordert der Verband sofortige Finanzhilfen von der Bundesregierung. Ein junger Ukrainer ist wegen Agententätigkeit in Deutschland zu einer Haftstrafe von 1 Jahr und 3 Monaten verurteilt worden. Er soll im Auftrag Russlands Brandanschläge vorbereitet haben. 2 weitere Angeklagte, ebenfalls aus der Ukraine, sprach das Oberlandesgericht Stuttgart frei.
4: Die Männer sollen im vergangenen Jahr 2 Pakete mit GPS-Trackern in Richtung Ukraine verschickt haben, um Routen und Transportabläufe bei einem ukrainischen Paketdienstleister auszuspionieren. Im nächsten Schritt sollten die Pakete mit Brandsätzen verschickt werden, die während des Transports hochgehen sollten, auch in Deutschland, so die Ermittler. Dazu kam es nicht. Die Männer flogen bei der Vorbereitung der Anschläge auf. Auftraggeber soll ein russischer Nachrichtendienst gewesen sein. Tine Klimach, Nachrichtenredaktion.
2: Der Aufwärtstrend im kriselnden Wohnungsbau hält an. In den ersten 6 Monaten des Jahres wurden rund 126.000 Baugenehmigungen erteilt. Das war ein Plus von 15% im Vergleich zum Vorjahr, teilte das Statistische Bundesamt mit. Es wird geschätzt, dass in Deutschland etwa 1 Million Wohnungen fehlen.
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0: Beim Pferd auf der Wiese hat man das richtig, richtig gut sehen können, wie trocken der Boden eigentlich ist. Da kommt der Regen natürlich wie gerufen, der heute ja doch ein bisschen häufiger runterkommen wird. Wir haben 18 Grad aktuell dazu in Ronnenberg, in Seelze, in Holtensen. Die Schauer sollen tatsächlich erst heute Nacht so langsam abebben. Aber sind morgen am Mittwoch natürlich auch wieder zu sehen. 18 Grad, sogar noch ein bisschen mehr Regen als heute, ziemlich grau. Erst am Donnerstag freundlicher und auch wärmer mit 23 Grad in der Spitze.
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0: Ganz besonders aufpassen bitte auf der B217 Springe Richtung Hannover zwischen Ronnenberg und der Grüne Ring. In beiden Richtungen Gefahr durch Personen auf der Fahrbahn auf der B217 Springe Richtung Hannover zwischen Ronnenberg und der Grüne Ring. Besonders aufpassen. Dann die B3 Celle Richtung Hannover zwischen Adelsheidsdorf, Nienhagen und Elershausen liegt eine Dachpappe auf der Fahrbahn. Die A7 Kreuz Hannover-Kirchhorst Überleitung zur A37 Richtung Burgdorf. Da ist eine Flüssigkeit ausgelaufen. Im Kurvenbereich, bitte aufpassen. Ein Schwertransport auf der A7 Hannover Richtung Kassel, deswegen ist die Einfahrt der Raststätte Hannover-Wülferode West gesperrt bis heute Abend 22 Uhr. Und ihr braucht länger auf der A2 Hannover Richtung Dortmund zwischen Hannover-Langenhagen und Wunstorf-Kohlenfeld 6 Kilometer stockend im Baustellenbereich.
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0: Ich habe aufgehört zu zählen, wie viele von euch mit dabei sein wollen nächste Woche, wenn der Jetlags-Frontmann uns einen bezaubernden Abend am Maschsee beschert. Ja gut, Wetter müsste natürlich besser sein als heute, aber dann ist es ein Must-See jetzt im Spätsommer. Unser nächstes Bootkonzert, mehr dazu gleich. Ich bin Marisa Porti. Hoffe, ihr habt bis dato einen schönen Dienstagnachmittag.

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Love is all around. Radio Hannover hier am Dienstag, 14:15. 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Dieses Mal mit ihm hier auf der Bühne.

0: Samuel Krüger spielt für uns, Frontmann der Jetlags.
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0: Diese ekelhaften Menschen, die ausnutzen, dass alte Leute sich nicht mehr so wehren können. Radio Hannover hier am Dienstag. In Isernhagen und Altwarmbüchen sind zwei Seniorinnen in ihren Häusern überfallen und verletzt worden. Die Polizei prüft jetzt, ob die beiden Taten zusammenhängen. Thema gleich um 15.30 Uhr in den Hannover News bei uns.
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0: Musik aus den 70s. Hier bei eurer Stimme der Stadt am Dienstag, kurz nach 3:30 jetzt.
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2: Mit Maike Meitsch. Guten Tag. Nach der Gewalttat von Stade mit 6 Todesopfern baut die Region Hannover derzeit den Schutz für die Mitarbeitenden im Jugendamt aus. Heute hat die Behörde einen Überblick über Maßnahmen gegeben, die gerade umgesetzt werden. So soll es frühere Risikoanalysen geben und eine engere Zusammenarbeit mit der Polizei. Außerdem soll ein zentraler Raum für besonders kritische Gespräche geschaffen werden und es wird ein Pilotprojekt erarbeitet für mobile Notfallknöpfe, die Sozialarbeiter erhalten sollen. Zu den Plänen die Sozialdezernentin der Region, Anne Spiegel.
3: Da war es uns sehr, sehr wichtig, vor allen Dingen ein Feedback von den Mitarbeitenden zu bekommen. Wie geht es euch? Wo steht ihr? Was braucht ihr jetzt? Und das würde ich unterteilen einmal in den Bereich bauliche Maßnahmen, die wir jetzt ergreifen, beispielsweise Kameras oder Gegensprechanlagen oder auch andere bauliche Dinge, aber auch Dinge, die einfach ein verstärktes Auftreten auch von Polizei und Sicherheitsdiensten bedeuten, bis hin zu Dingen, die dem subjektiven Sicherheitsgefühl dienen, also beispielsweise Deeskalationstrainings und Selbstverteidigungskurse.
2: Bei der Gewalttat in Stade hatte ein Mann in einer Mutter-Kind-Einrichtung 6 Menschen getötet, darunter 3 Mitarbeitende des Jugendamts der Region Hannover. In Isernhagen und Altwarmbüchen sind 2 Seniorinnen in ihren Häusern überfallen und verletzt worden. Die Polizei prüft jetzt, ob die beiden Taten zusammenhängen. Der erste Überfall ereignete sich gestern Vormittag in Isernhagen. Eine 86-Jährige traf in ihrem Haus an der Straße auf der Heide plötzlich auf einen unbekannten Mann. Er griff die Frau an und flüchtete anschließend mit einem Fahrrad. Die Seniorin wurde leicht verletzt. Die zweite Raubtat ereignete sich an der Potsdamer Straße in Altwarmbüchen. Auch hier wurde das Opfer im eigenen Wohnhaus von einem Unbekannten überrascht und lebensgefährlich verletzt. Der Räuber durchsuchte die Zimmer und entwendete hochwertigen Schmuck. Die Seniorin wurde später von ihrem Ehemann gefunden und ins Krankenhaus gebracht. Eine Fahndung nach Bekanntwerden der beiden Taten verlief bislang erfolglos. Die Polizei bittet um Zeugenhinweise.
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2: In Lehrte beginnen jetzt die Vorbereitungen für den Neubau des Gymnasiums am Schulzentrum Mitte. Auf dem Schützenplatz entsteht dafür eine 2-geschossige Containeranlage. Sie soll rund 480 Schülerinnen und Schüler während der etwa 5-jährigen Bauphase aufnehmen. Ab Montag starten die Erd- und Tiefbauarbeiten. Dafür fallen auf einem Teil des Platzes die öffentlichen Parkplätze weg. In Hannover haben heute erstmals die Europäischen Jugendspiele für Gehörlose begonnen. Bis Samstag treten mehr als 600 junge Sportlerinnen und Sportler aus 24 Nationen in 9 Sportarten gegeneinander an. Die 12- bis 18-Jährigen messen sich unter anderem in Leichtathletik und Schwimmen. Die Veranstalter wollen damit ein Zeichen für Inklusion und Gemeinschaft setzen.
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0: Da ziehen ganz schöne Wolkenfronten über uns hinweg heute Nachmittag. Wir haben 18 Grad, den Höchstwert jetzt aktuell gemessen in Beinhorn, in Letter, in Göxe auch 18. Schauer den ganzen Tag über, jetzt am späten Nachmittag ein bisschen ruhiger, was den Regen angeht. Der soll dann aber grundsätzlich erst heute Nacht so langsam abebben. Leider starten wir da morgen am Mittwoch direkt wieder mit Regen rein. Nochmal 18 Grad in der Spitze, ziemlich grau, erst am Donnerstag freundlicher und auch milder.
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0: Mit Stau auf der A2, der jetzt aber so langsam weniger wird. Hannover Richtung Dortmund zwischen Hannover-Langenhagen und Wunsdorf-Lute im Baustellenbereich jetzt 5 Kilometer stockend. Und ein Schwertransport auf der A7 Hannover Richtung Kassel. Deswegen die Einfahrt der Raststätte Hannover-Wülferode-West gesperrt. Bis heute Abend ca. 22 Uhr. Gute und sichere Fahrt. Schönen Dienstag euch mit uns.

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0: 10 vor 4 gleich ist eure Stimme der Stadt am Dienstag. Auch auf Radio Hannover Nachfrage gab es in letzter Zeit keine neuen Erkenntnisse mehr. Also gibt's morgen einen Zeugenaufruf im Fernsehen.
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0: vor vier am Dienstag, da wurde typisch DJ-mäßig mal wieder gesampelt. Kommt euch diese Melodie auch so bekannt vor? Robin Schulz und Babs zusammen, Better Times, heißt dieser Elektropop-Song. Hört ihr als erstes hier bei uns und zwar gleich vor den News um 16 Uhr.
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0: Robin Schulz hat sich für diese neue Single Barbs mit an Bord geholt. Better Times hier bei Radio Hannover am Dienstag. Frühere Risikoanalysen, Notfallknöpfe und mehr Zusammenarbeit mit der Polizei. Nach der Gewalttat von Stade mit 6 Todesopfern baut die Region Hannover jetzt gerade den Schutz für die Mitarbeitenden im Jugendamt aus. Das ist Thema bei uns in den Hannover News um 16.30 Uhr. Jetzt ist es kurz nach 4.
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2: Ich bin Babette Büchner. In Sachsen-Anhalt ist heute ein neues Technologiezentrum für Drohnensicherheit eröffnet worden. Bundesinnenminister Alexander Dobrindt sprach von einem großen Tag, wenn man der hybriden Bedrohung etwas entgegensetze. Der Pilotenverband Vereinigung Cockpit fordert unterdessen Standards, um Drohnen besser erkennen und bewerten zu können.
3: Immer häufiger stören Drohnensichtungen den Luftverkehr. Beim bislang spektakulärsten Fall war Anfang August am Flughafen Leipzig eine mit Sprengstoff bestückte Drohne entdeckt worden. Seitdem wird viel über Abwehr diskutiert. Die Piloten fordern aber auch eine bessere Technik, um Drohnen möglichst schnell zu erkennen und auch einschätzen zu können, wie gefährlich sie sind. Außerdem wollen die Piloten in den Gremien vertreten sein, wo über Reaktionen entschieden wird. Denn der Abschuss einer Drohne etwa kann am Ende gefährlicher sein als die Drohne selbst. Aus Berlin, Thomas Brockt.
2: Auf vielen Feldern gab es über Wochen zu wenig Regen und teils extreme Temperaturen. Das schlägt nun auf die Ernte durch. Der Deutsche Bauernverband rechnet zum Beispiel mit nur rund 42 Millionen Tonnen Getreide.
4: Nicht nur um die Getreide- oder Gemüseernte steht es schlecht. Die Trockenheit führt auch zu Nachschubproblemen beim Tierfutter. Vor allem im Süden und im Westen Deutschlands gibt es schwache Ernten. Der Standort habe in diesem Jahr über den Ertrag entschieden, wie selten zuvor, sagte Bauernpräsident Ruckwied. Teils sorgte die Trockenheit sogar für einen Totalausfall. Mit akuten Folgen für die zuletzt bereits gestiegenen Verbraucherpreise rechnet die Branche aber erstmal nicht. Ursula Winkler, Nachrichtenredaktion.
2: Im Kampf gegen den Brand im Hohen Venn in Belgien sollen jetzt Brandschneisen verhindern, dass die Flammen auf Deutschland übergreifen. Die Einsatzkräfte hätten begonnen, die oberste Boden- und Vegetationsschicht zu entfernen, sagte ein Sprecher des belgischen Innenministeriums. Der Brandgeruch ist inzwischen sogar bis nach Köln gezogen. Die Stadt liegt gut 100 Kilometer entfernt. Die künstliche Intelligenz fasst langsam in den Personalabteilungen Fuß. Schon jedes siebte Unternehmen nutzt KI-gestützte Anwendungen, um Arbeitszeugnisse zu erstellen, zeigt eine neue Bitkom-Studie. Auch bei der Weiterbildung und Einarbeitung von Mitarbeitern greifen immer mehr Unternehmen auf KI zurück.
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0: Ich habe heute Morgen extra nochmal kontrolliert, ob ich den Schirm auch dabei habe. Ist nicht ganz unwichtig heute, vor allem im Feierabend. 18 Grad haben wir aktuell in Bodfeld, in Finnhorst, in Großmunzel. Vor allem heute Vormittag ist ja schon einiges an Schauern runtergekommen. Jetzt gerade haben wir eine kleine Pause am späten Nachmittag, aber gegen Abend wird da noch was hinterherkommen. Morgen, der Mittwoch, sieht dann ähnlich aus. Auch ziemlich grau, noch mehr Regen als heute. Nicht wirklich Sonne am Himmel und wieder um die 18 Grad. Erst der Donnerstag dann deutlich freundlicher und wärmer.
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0: 5 Kilometer stockender Verkehr auf der A2 im Baustellenbereich Hannover Richtung Dortmund zwischen Hannover-Langenhagen und Wunstorf-Lute und ein Schwertransport auf der A7 Hannover Richtung Kassel, deswegen die Einfahrt der Raststätte Hannover-Wülferode-West dicht bis heute Abend 22 Uhr.
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0: Der Florian hat sich gemeldet, weil er einen Blitzer in Garbsen gesehen hat. Steht in der Dorfstraße Richtung Rote Reihe. 30er-Zone ist das. Seht ihr auch noch was? Dann schreibt mir auch sehr gerne über WhatsApp. Geht auch per Sprachnachricht an die 0151 23 13 19 13.
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0: Mit Marisa Poati am Dienstag. Wie konnte das passieren? War der Tenor nach der Gewalttat von Stade mit 6 Todesopfern? Auf die Frage nach mehr Schutz für Jugendamt-Mitarbeitende hat die Region Hannover jetzt eine Antwort gegeben mit mehreren Maßnahmen, die heute vorgestellt worden sind. Sprechen wir gleich genauer drüber.

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1: Radio Hannover hier am Dienstagnachmittag, 4:15. Gut 7 Wochen ist es her, dass 6 Menschen in einer Jugendhilfeeinrichtung in Stade erschossen worden sind. Der Schock sitzt weiterhin tief. Unter den Opfern waren ja auch 3 Beschäftigte des Jugendamts der Region Hannover. Die Behörde arbeitet den Fall gerade weiter auf und will für mehr Sicherheit in der Jugendhilfe sorgen. Das Konzept dafür hat die Region heute näher vorgestellt. Maike Meitsch aus den News, was ist denn konkret geplant?
2: Also zum Beispiel sollen die Beschäftigten des Jugendamts mit Notfalluhren und weiteren Alarmsystemen ausgestattet werden. Außerdem sollen Eingänge in der Behörde künftig besser gesichert werden, etwa mit Kameras und Gegensprechanlagen. Für schwierige Gespräche soll ein zentraler Raum eingerichtet werden, direkt neben einem Sicherheitsdienst. Mhm. In Einzelfällen, da könnten Mitarbeitende auch Schutzwesten tragen, und es soll mehr psychologische Unterstützung für die Beschäftigten der Jugendhilfe geben.
1: Heißt also mehr Schutz, aber weiterhin auch persönliche Gespräche und Hausbesuche.
2: Genau, die Region will an der persönlichen Betreuung festhalten. Hausbesuche zu zweit sind schon jetzt möglich. Außerdem gibt es eine enge Zusammenarbeit mit der Polizei. Die Verantwortlichen, die sagen aber auch, eine 100%ige Sicherheit kann es nicht geben. Meinungsverschiedenheiten und Konflikte seien in der Jugendhilfe Alltagsgeschäft. Mhm. Gefährliche Situationen ließen sich trotz aller Maßnahmen nicht vollständig ausschließen. Für die Beschäftigten bleibt damit ein Spannungsverhältnis. Sie wollen weiter für Kinder und Familien da sein und nahbar bleiben, gleichzeitig aber auch sicher arbeiten können.
1: Mehr Schutz also, ohne die wichtige Nähe zu den Familien aufzugeben. Die Region will mit den neuen Maßnahmen die Sicherheit in der Jugendhilfe nachhaltig verbessern.

0: 20 nach 4 am Dienstag. Ihr hört Radio Hannover und den Verkehrsservice. Der Adrian hat sich nämlich gemeldet. Ein Blitzer auf der B441 gesehen. Von der A2 kommend in Richtung Wunsdorf steht der. 70 km/h sind erlaubt. Seht ihr auch noch was? Schreibt mir gern heute Nachmittag über Facebook oder über WhatsApp hier im Studio. Ich wünsche euch eine gute und sichere Fahrt. Jetzt mit ein bisschen Sommerfestivalstimmung.
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0: Calvin Harris und Jazzy habt ihr gerade gehört mit Satisfy. Neue Musik am Dienstag im Feierabend. Radio Hannover ist hier und in Isernhagen und Altwambüchen wurde die Hilflosigkeit alter Leute ausgenutzt. Da sind zwei Seniorinnen in ihren Häusern überfallen und verletzt worden. Die Polizei prüft jetzt, ob die beiden Taten zusammenhängen. Mehr dazu gleich in den Hannover News um 16.30 Uhr.
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0: Jane Whitland, Rush Hour. Ich hoffe, ihr kommt störungsfrei durch im Feierabendverkehr. Sprechen wir gleich drüber. Erstmal ist Kollegin Maike Malstrand.
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2: Mit Maike Meitsch. Guten Tag. Nach der Gewalttat von Stade mit 6 Todesopfern baut die Region Hannover derzeit den Schutz für die Mitarbeitenden im Jugendamt aus. Heute hat die Behörde einen Überblick über Maßnahmen gegeben, die gerade umgesetzt werden. So soll es frühere Risikoanalysen geben und eine engere Zusammenarbeit mit der Polizei. Außerdem soll ein zentraler Raum für besonders kritische Gespräche geschaffen werden und es wird ein Pilotprojekt erarbeitet für mobile Notfallknöpfe, die Sozialarbeiter erhalten sollen. Zu den Plänen die Sozialdezernentin der Region, Anne Spiegel.
3: Da war es uns sehr, sehr wichtig, vor allen Dingen ein Feedback von den Mitarbeitenden zu bekommen. Wie geht es euch? Wo steht ihr? Was braucht ihr jetzt? Und das würde ich unterteilen einmal in den Bereich bauliche Maßnahmen, die wir jetzt ergreifen, beispielsweise Kameras oder Gegensprechanlagen oder auch andere bauliche Dinge. Aber auch Dinge, die einfach ein verstärktes Auftreten auch von Polizei und Sicherheitsdiensten bedeuten, bis hin zu Dingen, die dem subjektiven Sicherheitsdienst dienen, also beispielsweise Deeskalationstrainings und Selbstverteidigungskurse.
2: Bei der Gewalttat in Stade hatte ein Mann in einer Mutter-Kind-Einrichtung 6 Menschen getötet, darunter 3 Mitarbeitende des Jugendamts der Region Hannover. In Isernhagen und Altwarmbüchen sind 2 Seniorinnen in ihren Häusern überfallen und verletzt worden. Die Polizei prüft jetzt, ob die beiden Taten zusammenhängen. Der erste Überfall ereignete sich gestern Vormittag in Isernhagen. Eine 86-Jährige traf in ihrem Haus an der Straße auf der Heide plötzlich auf einen unbekannten Mann. Er griff die Frau an und flüchtete anschließend mit einem Fahrrad. Die Seniorin wurde leicht verletzt. Die zweite Raubtat ereignete sich an der Potsdamer Straße in Altwarmbüchen. Auch hier wurde das Opfer im eigenen Wohnhaus von einem Unbekannten überrascht und lebensgefährlich verletzt. Der Räuber durchsuchte die Zimmer und entwendete hochwertigen Schmuck. Die Seniorin wurde später von ihrem Ehemann gefunden und ins Krankenhaus gebracht. Eine Fahndung nach Bekanntwerden der beiden Taten verlief bislang erfolglos. Die Polizei bittet um Zeugenhinweise.
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2: In Lehrte beginnen jetzt die Vorbereitungen für den Neubau des Gymnasiums am Schulzentrum Mitte. Auf dem Schützenplatz entsteht dafür eine 2-geschossige Containeranlage. Sie soll rund 480 Schülerinnen und Schüler während der etwa 5-jährigen Bauphase aufnehmen. Ab Montag starten die Erd- und Tiefbauarbeiten. Dafür fallen auf einem Teil des Platzes die öffentlichen Parkplätze weg. In Hannover haben heute erstmals die Europäischen Jugendspiele für Gehörlose begonnen. Bis Samstag treten mehr als 600 junge Sportlerinnen und Sportler aus 24 Nationen in 9 Sportarten gegeneinander an. Die 12- bis 18-Jährigen messen sich unter anderem in Leichtathletik und Schwimmen. Die Veranstalter wollen damit ein Zeichen für Inklusion und Gemeinschaft setzen.
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0: Ihr habt den Wetterexperten vielleicht heute früh bei uns im Programm gehört. Da soll noch mal ein Sommernachschlag kommen. Nur halt nicht diese Woche. Wir sind nach wie vor bei 18 Grad in Hemmingen-Westerfeld, in der Wedemark, in Lehrte auch 18. Wir haben ja gerade so eine kleine Schauerpause am späten Nachmittag. Da könnte aber noch ein bisschen was kommen. Und morgen am Mittwoch geht es dann leider auch direkt nasser weiter. 0 Stunden Sonne. Es macht nicht wirklich Mut, diese Aussicht. Grau, 18 Grad wieder in der Spitze. Erst am Donnerstag deutlich freundlicher mit 9 Sonnenstunden dann wieder und bis zu 23 Grad.
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0: Der Stau wird weniger auf der A2. Hannover Richtung Dortmund zwischen Hannover-Langenhagen und Wunstorf-Lute im Baustellenbereich. Jetzt noch 4 Kilometer stockend. Und eine Sperrung auf der A7. Hannover Richtung Kassel. Die Einfahrt der Raststätte Hannover-Wülferode West ist dicht wegen eines Schwerlasttransports. Bis heute Abend ca. 22 Uhr. Ich wünsche euch eine gute und sichere Fahrt mit den Rembrandts und dem Friends-Soundtrack. Übrigens auch eine Serie, auf die man bei dem herbstlichen Wetter gerade wieder richtig Lust bekommt, finde ich. Schönen Feierabend.

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0: Viertel vor fünf. Schönen Feierabend euch, solltet ihr schon drin stecken mit Radio Hannover am Dienstag. Ich wurde hier heute schon wieder schräg von der Seite angeguckt, weil meine Vorfreude auf den Herbst so langsam steigt bei diesem Wetter. Es gibt aber einen großen Vorteil. Man hat kein schlechtes Gewissen mehr, dass man nicht draußen unterwegs ist. Unter anderem darum geht es jetzt mit Marie Müller.
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2: Also wenn sich ein Ex-Partner in die neue Beziehung einmischt, dann ist das meistens schon schlimm. Wenn die Verflossene dann aber auch noch ein Geist ist, ja, dann wird es richtig zum Problem. Genau darum geht es in Die Geisterkomödie. Nach einer Seance wird ein Mann von seiner toten Ehefrau verfolgt, die alles daran setzt, dass sie wieder zusammen sein können. Ja, das wird schwierig. Wie es ausgeht, das zeigt euch heute das Ensemble der kleinen Bühne. Und zwar ab 19.30 Uhr im Theatersaal der Lukas-Gemeinde in Fahrenwald. Die Theaterkarte gibt es für 12 Euro. Dann kehrt ein Meisterwerk der Filmkunst heute wieder zurück ins Kino. Chihiros Reise ins Zauberland feiert 25-jähriges Jubiläum mit 50 Preisen weltweit und einem Oscar, im wahrsten Sinne des Wortes ein ausgezeichneter Anime-Klassiker, der die Geschichte von der kleinen Chihiro erzählt, die an einem geheimnisvollen Ort ihre Eltern verliert. Denn hier herrschen nicht die Menschen, sondern die Götter.
3: Es ist ein Badehaus, das einzig und allein unseren 8 Millionen Göttern zur Entspannung dient. Und außerdem ist dieser Ort hier nicht für Mensch bestimmt.
4: Wo kommen Sie eigentlich her?
5: Keine Angst, ich bin dein Freund, glaub mir.
3: Wenn sich einmal die Wege gekreuzt haben, vergiss

0: man das nie. Es kann höchstens sein, dass man sich nicht daran erinnert.
1: Vielleicht habt ihr sie ja erkannt. Nina Hagen hat damals ihre Stimme zum Film beigesteuert. Das 25-jährige Kinojubiläum von Chihiros Reise im Zauberland wird heute gefeiert in verschiedenen Kinos der Region. Zum Beispiel ab 7:45 im Astor oder ab 20 Uhr im Sinister Garbsen. Oder dieser Termin hier wäre definitiv auch was, was ich brauche. Die offene Technikrunde für Technikbegeisterte, aber eben auch für Technikverzweifler. Und ja, ich bin definitiv Team 2. Also, wenn ihr euch da ein bisschen unter die Arme greifen lassen wollt oder selbst euer Technikwissen weitergeben wollt, dann geht es heute Abend ins Freizeithahnfahrenwald. Die offene Technikrunde startet da ab 18 Uhr.
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0: Ein Pannenauto steht auf der A7 Radio Hannover im Feierabendverkehr Hannover Richtung Kassel, Ausfahrt Laatzen. Das Auto direkt im Kurvenbereich, da bitte aufpassen. Ich wünsche euch eine gute und sichere Fahrt. Gleich mit Musik aus Mannheim von Loy, die mit David Puentes Golden Summer aufgezeichnet hat. Neuer Elektropop vor den News um 17 Uhr gleich noch.
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0: Die neue Single von Loy um 17 Uhr gleich am Dienstag. Gut 4 Wochen vor der Kommunalwahl hier bei uns in Hannover liegt Oberbürgermeister Billet Onay von den Grünen in einer neuen Umfrage vorn. Auf Platz 2 landet SPD-Kandidat Axel von der Ohe. In einer möglichen Stichwahl zwischen den beiden würde demnach der SPD-Kandidat knapp gewinnen. Mehr Details dazu bei uns in den Hannover News gleich um 17.30 Uhr für euch.
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2: Ich bin Babette Büchner. In Sachsen-Anhalt ist heute ein neues Technologiezentrum für Drohnensicherheit eröffnet worden. Bundesinnenminister Alexander Dobrindt sprach von einem großen Tag, weil man der hybriden Bedrohung etwas entgegensetze.
3: Das, was wir heute erleben, das ist der Schattenkrieg des 21. Jahrhunderts. Kein heißer Krieg, aber eine dunkle Bedrohung, die versucht, sich manipulativ auch über unser Land zu legen. Und wir setzen etwas dagegen.
2: In dem Zentrum in Kochstedt soll vor allem erforscht werden, wie Drohnen besser erkannt und abgewehrt werden können. Im Kampf gegen den Brand im Hohen Venn in Belgien sollen jetzt Brandschneisen verhindern, dass die Flammen auf Deutschland übergreifen. Die Einsatzkräfte hätten begonnen, die oberste Boden- und Vegetationsschicht zu entfernen, sagte ein Sprecher des belgischen Innenministeriums. Der Brandgeruch ist inzwischen sogar bis nach Köln gezogen. Die Stadt liegt gut 100 Kilometer entfernt. In einem Pilotprozess vor einem US-Bundesgericht in Oakland klagen mehrere US-Bundesstaaten gegen den Facebook-Konzern Meta. Sie werfen Meta vor, Daten von Kindern gesammelt und gegen Gesetze verstoßen zu haben. Heute beginnen die Eröffnungsplädoyers.
4: Das Verfahren soll 6 bis 8 Wochen dauern und auch Meta-Chef Mark Zuckerberg soll aussagen. Anwälte aus Kalifornien, Kentucky, Colorado und New Jersey verlangen umfassende Schadenersatzzahlungen und gravierende Änderungen der Plattformen Facebook und Instagram. Die Klagen von 25 weiteren Bundesstaaten werden später verhandelt. Meta wird beschuldigt, Kinder und Jugendliche gezielt von sozialen Medien abhängig zu machen und damit ihre geistige Gesundheit zu gefährden. Hinzu kommen die Vorwürfe des Datensammlers. Aus den USA, Tina Eck.
2: Endlich regnet es und damit sind am Rhein auch wieder steigende Pegelstände in Sicht. Das Wasserstraßen- und Schifffahrtsamt erwartet, dass der Pegel bei Düsseldorf bis morgen auf 5 Zentimeter steigt. Zuvor war er sogar in den Minusbereich gefallen. Die Fahrrinne ist zwar deutlich tiefer als der Pegelstand am Ufer, der Schiffsverkehr bleibt aber trotzdem noch eingeschränkt.
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0: Beim Pferd auf der Weide hat man richtig gut gesehen, wie trocken der Boden eigentlich ist. Da kommt der Regen wie gerufen. Heute ein bisschen weniger als angesagt runtergekommen bisher. Tja, morgen sieht das dann aber ganz anders aus. Wir sind bei 18 Grad in der Spitze. Morgen, genauso heute, jetzt aktuell auch 18 Grad am Saalkamp in Hainholz in Lahe. Schauer dann vor allem heute Abend wieder. Das soll erst in der Nacht abebben und morgen dann deutlich mehr Regen als heute. 0 Sonnenstunden dazu. Ja, und das graue Wetter, das lässt dann zum Glück am Donnerstag nach. Also alle, die auf einen Sommernachschlag warten, müssen sich noch ein bisschen gedulden. Aber es wird immerhin schon mal wärmer. 23 Grad ist der Höchstwert. Und einen Sonne-Wolken-Mix gibt es dann auch dazu.
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0: Gegenstände auf der A2 im Feierabendverkehr, Hannover Richtung Braunschweig, zwischen dem Kreuz Hannover Ost und Lehrte, Reifenteile auf der Fahrbahn. Hannover Richtung Dortmund, zwischen Hannover Langenhagen und Wunstorf-Lute, 4 Kilometer stockend, nach wie vor im Baustellenbereich. Und die A7, Hannover Richtung Kassel, Ausfahrt Laatzen, immer noch das Pannenauto im Kurvenbereich. Außerdem ist auf der A7 die Einfahrt der Raststätte Hannover-Wülferode-West gesperrt, wegen eines Schwerlasttransports, heute Abend bis ca. 22 Uhr.
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0: Ich habe aufgegeben zu zählen, wie viele von euch mit dabei sein wollen nächste Woche, wenn der Jetlags-Frontmann uns einen bezaubernden Abend am Maschsee beschert. Wetter müsste natürlich ein bisschen besser sein als heute und morgen, aber dann ist es ein Must-See jetzt im Spätsommer, unser nächstes Bootkonzert. Mehr dazu gleich. Ich bin Marisa Poati, freue mich, weil ich gleich die nächsten Karten raushauen darf.

0: Also so langsam haben wir gar nicht mehr so viel Platz am Westanleger, aber noch sind ein paar Plätze frei.
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0: Cyril Krüger spielt nächste Woche Donnerstag unser nächstes Bootkonzert am Maschsee und dann nimmt auch Sabine aus Kirchrode Platz, die ihre bessere Hälfte mitschleppen will.
2: Hallo.
0: Ich grüße dich. Kann es sein, dass du deinen Mann zu einem Cyril Krüger Fan machen möchtest?
2: Ah ja, genau. Ich hatte schon eine Mail bekommen. Genau. Ich hatte mich beworben sozusagen.
0: Genau. Du bist auf jeden Fall auch dabei. So viel steht schon fest. Und du bist aber schon länger Fan?
2: Ja. Also die Jetlag-Zeit so und Brauhaus und jetzt auch so die anderen Formate, was es so gibt. In der Marlene war ich jetzt auch ein paar Mal mit einer Freundin. So. Also es gibt ja unterschiedliche Konstellationen, wo er dann so unterwegs ist.
0: Aber du sagst jetzt, du hast keine Präferenz, ob jetzt irgendwie mit Band oder ohne oder...
2: Nee, ich bin da auch immer ganz offen und freue mich dann auch mal, wenn ich nochmal ein anderes Format kennenlerne. Mhm. Also da bin ich so jetzt nicht so in eine Richtung so festgelegt.
0: Aber du würdest, wärest das erste Mal bei den Maschkonzerten jetzt mit am Start nächste Woche, ne?
2: Ja, hätte ich bei Instagram gesehen und habe gedacht, ach gut, ja, ganz ja mal. Guckst du mal. Kalender geguckt, oh, ist nichts los an dem Tag.
0: Weiß dein Mann denn mittlerweile schon von seinem Glück?
2: Nein, ich wollte ihn das so am Wochenende dann so ihn damit überraschen. Er weiß es noch nicht.
0: Na gut, dann reden wir da nicht zu viel drüber. Nicht, dass er dann auch Radio Hannover hört und das irgendwie dann durch mich mitkriegt. Warum feierst du Cyril Krüger denn so?
2: Also gehört irgendwie so nicht zu Hannover so. Und ich als gebürtige Hannoveranerin, ja, das ist einfach so ein Gefühl dann auch, weißt du, so. Also alles, was zu Hannover gehört, so, ich identifiziere mich dann da irgendwo auch mit.
0: Also eine Heimatverbundenheit in persona Cyril Krüger, oder wie?
2: Ja, irgendwo schon. Vieles, was so dann mit Hannover zu tun hat.
0: Ja, wie schön aber irgendwie, finde ich. Also wenn du auch schon so oft Konzerte gesehen hast von ihm oder von der Band, dann ist ja auch klar, wenn man immer irgendwie Erinnerungen ja verknüpft,
2: genau,
0: in Hannover.
2: Genau, man denkt man, oh ja, und da war ich dann mit der mal und da mit der, frühere Kollegin oder auch mal, was weiß ich, frühere Mitschülerin oder irgendwie sowas. Ne? Das sind dann so Sachen, genau, da erinnert man sich dann gerne dran.
0: Aber den Namen kennt dein Mann schon? Oder müsstest du ihm jetzt auch von klein auf erklären, wer das eigentlich ist?
2: Ich bin mir nicht... Also Jetlag, ich habe das öfter erwähnt, aber wenn ich werde bestimmt noch ein bisschen was erklären.
0: Naja, das ist ja auch... Es ist ja auch immer so eine Sache mit den Männern und dem Zuhören. Na ja.
2: Genau, das ist es halt. Das wird dann nicht abgespeichert.
0: Gut, ich wünsche dir ganz viel Glück, dass du ihn überzeugt bekommst, aber ich mache mir da gar keine Gedanken. Du sagst ja auch, wenn es trocken bleibt nächste Woche, dann ist er am Start. So, und danach musst du dann berichten, wie es war. Aber ich bin davon überzeugt, er wird es gut finden, weil Cyril covert ja alles Mögliche. Der hat ja auch so eine vielfältige Stimme. Und ja, also...
2: Musik ist es in jedem Fall sein. Das steht außer Frage.
0: Also ich wünsche euch erstmal ganz, ganz viel Spaß. Vielleicht sehen wir uns dann auch nächste Woche Donnerstag, wenn ich mir den Abend noch freischaufeln kann. Und ich hoffe, genau, wie gesagt, dass dein Mann dann Bock hat am Wochenende, wenn du es ihm verrätst, und dir noch eine schöne Restwoche bis dahin.
2: Und wenn es gar nicht, dann habe ich eine Freundin.
0: So, man hat ja einen Plan B.
2: Immer, sowieso.
0: So, wer von euch auch noch eine Begleitung im Kopf hat, die mitkommen könnte zum Cyril Krüger Bootkonzert nächste Woche, der kann sich noch fix bewerben für die Karten. Online auf unserer Website findet ihr auch die Teilnahmebedingungen. Und dann habt ihr vielleicht morgen früh Kollegin Marie am Telefon.
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0: 5 vor halb 6 am Dienstag. 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Frühe Risikoanalysen, Notfallknöpfe und mehr Zusammenarbeit mit der Polizei. Nach der Gewalttat von Stade mit 6 Todesopfern baut die Region Hannover gerade den Schutz für die Mitarbeitenden im Jugendamt aus. Das ist Thema gleich in den Hannover News um 5:30.
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0: John Paul Young. Schönen Feierabend euch am Dienstag, kurz nach 5:30 jetzt.
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2: Mit Maike Meitsch. Guten Tag. Nach der Gewalttat von Stade mit 6 Todesopfern baut die Region Hannover derzeit den Schutz für die Mitarbeitenden im Jugendamt aus. Heute hat die Behörde einen Überblick über die Maßnahmen gegeben, die gerade umgesetzt werden. So soll es frühere Risikoanalysen geben und eine engere Zusammenarbeit mit der Polizei. Außerdem soll ein zentraler Raum für besonders kritische Gespräche geschaffen werden. Und es ist ein Pilotprojekt im Gespräch für mobile Notfallknöpfe, die die Mitarbeiter im Jugendamt erhalten sollen. Zu den Plänen die Sozialdezernentin der Region Anne Spiegel.
3: Da war es uns sehr, sehr wichtig, vor allen Dingen ein Feedback von den Mitarbeitenden zu bekommen. Wie geht es euch? Wo steht ihr? Was braucht ihr jetzt? Und das würde ich unterteilen einmal in den Bereich bauliche Maßnahmen, die wir jetzt ergreifen, beispielsweise Kameras oder Gegensprechanlagen oder auch andere bauliche Dinge, aber auch Dinge, die einfach ein verstärktes Auftreten auch von Polizei und Sicherheitsdiensten bedeuten, bis hin zu Dingen, die dem subjektiven Sicherheitsgefühl dienen, also beispielsweise Deeskalationstrainings und Selbstverteidigungskurse.
2: Bei der Gewalttat in Stade hatte ein Mann in einer Mutter-Kind-Einrichtung 6 Menschen getötet, darunter 3 Mitarbeitende des Jugendamts der Region. Gut 4 Wochen vor der Kommunalwahl in Hannover liegt Oberbürgermeister Belet Onay von den Grünen in einer neuen Umfrage vorn. 28% würden ihn demnach wählen. SPD-Kandidat Axel von der Uhr kommt auf 21%. AfD-Kandidatin Jessica Schülke auf 19% und CDU-Kandidat Peter Karst auf 17%. In einer möglichen Stichwahl zwischen Onay und von der Uhr würde demnach der SPD-Kandidat mit 51% knapp gewinnen. Auch beim Stadtrat zeichnet sich ein enges Rennen ab. Die SPD liegt mit 23% knapp vor den Grünen mit 21%. CDU und AfD kommen jeweils auf 18%. Die repräsentative Umfrage wurde im Auftrag der SPD durchgeführt. Sie basiert auf den Antworten von rund 800 Wahlberechtigten.
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2: In Isernhagen und Altwarmbüchen sind 2 Seniorinnen in ihren Wohnhäusern überfallen worden. Eine 84-Jährige schwebt nach dem Überfall in Lebensgefahr. Der Täter durchsuchte ihr Haus und stahl wertvollen Schmuck. Zuvor war eine 86-Jährige von einem Unbekannten angegriffen und leicht verletzt worden. Die Polizei prüft einen Tatzusammenhang. Am Flughafen Hannover gibt es ein neues Ziel für Fußballfans, das Gate 96. Auf der Abflugebene zwischen den Terminals A und B können Reisende dort künftig Hannover 96 erleben. Zu sehen sind unter anderem Exponate und multimediale Inhalte rund um den Verein. Der Flughafen will damit die Aufenthaltsqualität verbessern und Hannover für Besucher aus aller Welt erlebbarer machen. Für den Sommer im Kulturdreieck in Hannover steht das Programm fest. Vom 27. August bis zum 2. September gibt es rund um Opernhaus, Schauspiel und Künstlerhaus 7 Tage lang Kultur unter freiem Himmel. Geplant sind unter anderem Open-Air-Kino, Konzerte und Tanz. Alle Veranstaltungen sind kostenlos.
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0: Es ist sehr lustig, aus dem Fenster zu schauen heute. Manche sind weiter in kurzer Hose und T-Shirt unterwegs. Andere wie ich haben schon den Trenchcoat an. Die herbstliche Stimmung hat sich ja fortgesetzt heute. Wir sind bei 18 Grad. Aktuell in der Nordstadt, in Wenningsen, in Össelse. Schauergefahr soll erst heute Nacht so langsam abebben. Es wird tatsächlich auch kaum kühler später, also 16 Grad ist der Tiefstwert. Und morgen am Mittwoch geht es dann leider direkt regnerisch weiter. Mehr Regen noch als heute, wieder 18 Grad in der Spitze. Erst am Donnerstag deutlich freundlicher.
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0: Immer noch ein bisschen Stau auf der A2 im Feierabendverkehr. Hannover Richtung Dortmund zwischen Hannover-Langenhagen und Wunstorf-Lute. 4 Kilometer stockend im Baustellenbereich. Das waren schon mal 6 Kilometer. Wird also besser. Und die A7. Hannover Richtung Kassel. Einfahrt der Raststätte Hannover-Wülferode West ist gesperrt. Wegen eines Schwerlasttransports bis circa heute Abend 22 Uhr. Gute Fahrt euch mit uns.

0: Dienstagabend. Ihr hört Radio Hannover und den Verkehrsservice. Es wird geblitzt in Garbsen, Dorfstraße. Blitzer steht Richtung Rote Reihe in der 30er-Zone. Florian hat ihn gesehen. Wenn ihr auch noch was entdeckt auf dem Weg nach Hause, dann schreibt mir gerne über Facebook oder über WhatsApp per Sprachnachricht. Geht natürlich auch. Gleich für euch im Auto die Backstreet Boys.
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0: Lady Gaga mit neuer Musik um kurz nach 6 am Dienstag. Gut 4 Wochen vor der Kommunalwahl. Hier bei uns in Hannover liegt Oberbürgermeister Belet Onay von den Grünen in einer neuen Umfrage vorn. Auf Platz 2 landet SPD-Kandidat Axel von der Ohe. Mehr zu dieser Umfrage in den nächsten Hannover News um 18.30 Uhr gleich.
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2: Ich bin Babette Büchner. Die Kontrollen an den deutschen Außengrenzen sollen um weitere 6 Monate bis Mitte März verlängert werden. Das hat Bundesinnenminister Alexander Dobrindt offiziell bei der EU-Kommission angemeldet. Das Zurückdrängen der illegalen Migration brauche weiterhin Kontrollen, sagte Dobrindt der Bild-Zeitung. Das zeige die Entwicklung an den europäischen Außengrenzen. Die Zahl der Ebola-Erkrankten und Toten in der Demokratischen Republik Kongo steigt weiter schnell. Seit Mai sind schon mehr als 5000 Fälle bestätigt, teilte die WHO mit.
3: Noch nicht einmal 100 Tage dauert der Ebola-Ausbruch im Kongo an. Und er ist schon jetzt der Ausbruch mit dem rasantesten Anstieg. Mehr als 5000 Fälle und fast 2400 Tote in so kurzer Zeit, das gab es im vergleichbaren Zeitraum auch nicht während des großen Ebola-Ausbruchs in Westafrika. Schlimmer noch, Experten fürchten, dass viele Fälle gar nicht registriert werden. Gerade in entlegenen Gebieten erkranken und sterben Menschen ohne Schutzmaßnahmen. Den Helfern läuft die Zeit davon. Aus Nairobi, Eva Kraftschick.
2: Schon wieder gab es einen Vorfall am Münchner Flughafen. Ein Lufthansa-Airbus hat gestern zu früh aufgesetzt. Die beinahe Katastrophe vom Wochenende beschäftigt die Behörden unterdessen weiter. Von vietnamesischer Seite hieß es jetzt, dass die Maschine offenbar schon beim Start technische Probleme hatte.
4: Die Boeing der Vietnam Airlines verlor am Samstag beim Beschleunigen zeitweise an Tempo. Ein Abbruch des Starts war zu diesem Zeitpunkt aber nicht mehr sicher möglich. Das geht aus einem Untersuchungsbericht der vietnamesischen Luftfahrtbehörde hervor. Der Pilot setzte den Start fort und gab maximalen Schub. Nach dem Abheben meldete die Boeing einen sogenannten Tailstrike. Das Heck hatte die Startbahn berührt und Luftverlust an 4 Reifen, die geplatzt waren. Die Maschine kehrte nach München zurück. An Bord waren 271 Passagiere. Und 16 Crewmitglieder. Verletzt wurde niemand. Aus München, Fabian Schaffer.
2: Ein neues Forschungszentrum in Sachsen-Anhalt soll die Drohnenabwehr stärken. In dem Zentrum in Kochstedt, das heute offiziell eröffnet wurde, soll vor allem erforscht werden, wie Drohnen besser erkannt und abgewehrt werden können. Bis zu 10 Millionen Euro sollen in den kommenden Jahren in den Ausbau fließen.
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0: Da ziehen nach wie vor ganz schön dicke Wolken über die Region hinweg. Das ändert sich auch im Feierabend jetzt nicht. 18 Grad dazu nach wie vor in Leveste, in Reglingen, in Badenstedt. Es wird tatsächlich kaum kühler heute Nacht. Der Tiefstwert liegt bei 16 Grad. Morgen am Mittwoch dann nochmal so 18 in der Spitze, grau und tatsächlich noch ein bisschen mehr Regen als heute. Es war jetzt am Nachmittag ja relativ trocken. Erst am Donnerstag dann deutlich freundlicher mit 9 Sonnenstunden und 23 Grad.
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0: Immer noch Stau auf der A2 Hannover Richtung Dortmund zwischen Hannover-Langenhagen und Wunstorf-Lute im Baustellenbereich 4 Kilometer stockend.
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0: Immer her mit euren WhatsApp-Sprachnachrichten, wenn ihr noch was entdeckt im Feierabendverkehr. Unsere Nummer ist die 0151 23 13 19 13.
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0: Mit Marisa Porti am Dienstagabend. Wie konnte das passieren, war der Tenor nach der Gewalttat von Stade mit 6 Todesopfern. Auf die Frage nach mehr Schutz für Jugendamt-Mitarbeitende hat die Region Hannover jetzt eine Antwort gegeben. Mit mehreren Maßnahmen, die heute vorgestellt worden sind, sprechen wir gleich genauer drüber.

0: Hannover hier am Dienstag. Gut 7 Wochen ist es her, dass 6 Menschen in einer Jugendhilfeeinrichtung in Stade erschossen worden sind. Der Schock sitzt weiterhin tief. Unter den Opfern waren ja auch 3 Beschäftigte des Jugendamts der Region Hannover. Die Behörde arbeitet den Fall gerade weiter auf und will für mehr Sicherheit in der Jugendhilfe sorgen. Das Konzept dafür hat die Region heute näher vorgestellt. Marke Meitsch aus den News. Was ist denn konkret geplant?
1: Also zum Beispiel sollen die Beschäftigten des Jugendamts mit Notfalluhren und weiteren Alarmsystemen ausgestattet werden. Außerdem sollen Eingänge in der Behörde künftig besser gesichert werden, etwa mit Kameras und Gegensprechanlagen. Für schwierige Gespräche soll ein zentraler Raum eingerichtet werden, direkt neben einem Sicherheitsdienst. Mhm. In Einzelfällen, da könnten Mitarbeitende auch Schutzwesten tragen und es soll mehr psychologische Unterstützung für die Beschäftigten der Jugendhilfe geben.
0: Heißt also mehr Schutz, aber weiterhin auch persönliche Gespräche und Hausbesuche.
1: Genau, die Region will an der persönlichen Betreuung festhalten. Hausbesuche zu zweit sind schon jetzt möglich. Außerdem gibt es eine enge Zusammenarbeit mit der Polizei. Die Verantwortlichen, die sagen aber auch, eine 100%ige Sicherheit kann es nicht geben. Meinungsverschiedenheiten und Konflikte seien in der Jugendhilfe Alltagsgeschäft. Mhm. Gefährliche Situationen ließen sich trotz aller Maßnahmen nicht vollständig ausschließen. Für die Beschäftigten bleibt damit ein Spannungsverhältnis. Sie wollen weiter für Kinder und Familien da sein und nahbar bleiben, gleichzeitig aber auch sicher arbeiten können.
0: Mehr Schutz also, ohne die wichtige Nähe zu den Familien aufzugeben. Die Region will mit den neuen Maßnahmen die Sicherheit in der Jugendhilfe nachhaltig verbessern.

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0: 5 vor halb 7 am Dienstag, Radio Hannover hier mit dem Verkehrsservice und einmal guten Nachrichten von der A2 Hannover Richtung Dortmund zwischen Hannover-Langenhagen und Wunstorf-Lute, kein Stau mehr, aber in der anderen Richtung Gegenstände auf der Fahrbahn Dortmund Richtung Hannover zwischen dem Dreieck Hannover-West und Hannover-Langenhagen liegen Reifenteile auf der Fahrbahn. Gute und sichere Fahrt, einen schönen Feierabend gleich mit den Ärzten. Zu spät ist unser Classic-Hit diese Stunde noch vor den Hannover News um 6:30.
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0: Wir sind doch pünktlich. 18:30.
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2: Mit Maike Meitsch. Guten Tag. Nach der Gewalttat von Stade mit 6 Todesopfern baut die Region Hannover derzeit den Schutz für die Mitarbeitenden im Jugendamt aus. Heute hat die Behörde einen Überblick über die Maßnahmen gegeben, die gerade umgesetzt werden. So soll es frühere Risikoanalysen geben und eine engere Zusammenarbeit mit der Polizei. Außerdem soll ein zentraler Raum für besonders kritische Gespräche geschaffen werden. Und es ist ein Pilotprojekt im Gespräch für mobile Notfallknöpfe, die die Mitarbeiter im Jugendamt erhalten sollen. Zu den Plänen die Sozialdezernentin der Region, Anne Spiegel.
3: Da war es uns sehr, sehr wichtig, vor allen Dingen ein Feedback von den Mitarbeitenden zu bekommen. Wie geht es euch? Wo steht ihr? Was braucht ihr jetzt? Und das würde ich unterteilen einmal in den Bereich bauliche Maßnahmen, die wir jetzt ergreifen, beispielsweise Kameras oder Gegensprechanlagen oder auch andere bauliche Dinge, aber auch Dinge, die einfach ein verstärktes Auftreten auch von Polizei und Sicherheitsdiensten bedeuten, bis hin zu Dingen, die dem subjektiven Sicherheitsgefühl dienen, also beispielsweise Deeskalationstrainings und Selbstverteidigungskurse.
2: Bei der Gewalttat in Stade hatte ein Mann in einer Mutter-Kind-Einrichtung 6 Menschen getötet, darunter 3 Mitarbeitende des Jugendamts der Region. Gut 4 Wochen vor der Kommunalwahl in Hannover liegt Oberbürgermeister Belet Onay von den Grünen in einer neuen Umfrage vorn. 28% würden ihn demnach wählen. SPD-Kandidat Axel von der Uhr kommt auf 21%. AfD-Kandidatin Jessica Schülke auf 19 und CDU-Kandidat Peter Karst auf 17%. In einer möglichen Stichwahl zwischen Onay und von der Uhr würde demnach der SPD-Kandidat mit 51% knapp gewinnen. Auch beim Stadtrat zeichnet sich ein enges Rennen ab. Die SPD liegt mit 23% knapp vor den Grünen mit 21%. CDU und AfD kommen jeweils auf 18%. Die repräsentative Umfrage wurde im Auftrag der SPD durchgeführt. Sie basiert auf den Antworten von rund 800 Wahlberechtigten.
1: Und jetzt noch mehr Kurzmeldungen für die ganze Region Hannover.
2: In Isernhagen und Altwarmbüchen sind 2 Seniorinnen in ihren Wohnhäusern überfallen worden. Eine 84-Jährige schwebt nach dem Überfall in Lebensgefahr. Der Täter durchsuchte ihr Haus und stahl wertvollen Schmuck. Zuvor war eine 86-Jährige von einem Unbekannten angegriffen und leicht verletzt worden. Die Polizei prüft einen Tatzusammenhang. Am Flughafen Hannover gibt es ein neues Ziel für Fußballfans, das Gate 96. Auf der Abflugebene zwischen den Terminals A und B können Reisende dort künftig Hannover 96 erleben. Zu sehen sind unter anderem Exponate und multimediale Inhalte rund um den Verein. Der Flughafen will damit die Aufenthaltsqualität verbessern und Hannover für Besucher aus aller Welt erlebbarer machen. Für den Sommer im Kulturdreieck in Hannover steht das Programm fest. Vom 27. August bis zum 2. September gibt es rund um Opernhaus, Schauspiel und Künstlerhaus 7 Tage lang Kultur unter freiem Himmel. Geplant sind unter anderem Open-Air-Kino, Konzerte und Tanz. Alle Veranstaltungen sind kostenlos.
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0: Ach man, News-Kollegin Maike hat für die letzten To-Dos jetzt hier erstmal Licht angemacht in der Redaktion. Ich weiß gar nicht, wann wir das letzte Mal gemacht haben, aber war dringend notwendig. Ist schon sehr grau, auch im Feierabend. 18 Grad dazu in Schulenburg, in Waldheim, in Holtensen und auch hier in der City immer noch 18 Grad. Es kühlt sich eigentlich so gut wie gar nicht ab heute Nacht, also 16 Grad ist der Tiefstwert. In den frühen Morgenstunden geht es dann wahrscheinlich schon weiter mit dem Regen. Morgen soll noch mehr runterkommen als heute, also heute Nachmittag war es ja auch überwiegend trocken jetzt. Morgen haben wir eine Regenwahrscheinlichkeit von bis zu 90%, dazu wieder 18 Grad in der Spitze. Erst am Donnerstag dann deutlich freundlicher, da bekommen wir 23.
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0: Keine Gegenstände mehr auf der A2 Dortmund Richtung Hannover. Zwischen dem Dreieck Hannover West und Hannover Langenhagen habt ihr soweit freie Fahrt. Aber eine Raststätteneinfahrt ist gesperrt bis heute Abend. Auf der A7 Hannover Richtung Kassel. Das ist die Raststätte Hannover-Wülferode West. Da gibt es einen Schwerlasttransport. 22 Uhr ist das Ganze wieder freigegeben.

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0: 7:15 am Dienstag. Ich wurde hier im Sender heute schräg angeguckt für meine wachsende Herbstvorfreude. Ganz viele hier wünschen sich einen Sommernachschlag. Aber der große Vorteil von nicht mehr 35 Grad in Hannover ist ja, man hat kein schlechtes Gewissen mehr, drinnen zu bleiben und nichts mehr zu unternehmen im Feierabend. Genau das werde ich jetzt machen. Für alle von euch, die aber Bock haben, was zu machen, gibt es noch ein paar Tipps. Ich sage ciao für heute und wir hören uns dann sehr gerne morgen wieder.
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geboren in Oslo, studiert in Großbritannien, heute lebt sie in Berlin. Sängerin Anna-Lena Christen, auch bekannt als Ira. Ihr drittes Album I'll Stop When I'm Done ist inspiriert von Marilyn Monroes berühmtem Zitat: Ich höre nicht auf, wenn ich müde bin, ich höre erst auf, wenn ich fertig bin.

0: Indie-Pop mit Synthesizer-Sound von Era. Heute Abend spielt sie um 8:45 im Café Glocksee. Der Eintritt ist frei. Wer Lust hat, sich mal ganz ahnungslos im Kinosessel zurückzulehnen und überraschen zu lassen, kann das heute im Cinemax am Raschplatz tun. Bei Sneak handelt es sich um die Preview eines Films, der in den nächsten Wochen in den Kinos anlaufen soll. Welcher das ist, bleibt geheim. Die einzige Info, er läuft in der englischen Originalfassung. Wer neugierig ist, kann sich für knapp 6 € ein Ticket kaufen. Um 7:45 zur Primetime geht's los. Und für diejenigen, die Bock haben, so ein bisschen Großbritannien-Flair zu erleben, heute ist englischer Barabend im Shakespeare Pub. Ab 7:30 kann gemütlich losgequatscht werden.
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1: Ich bin Babette Büchner. Schon dreimal wurde die Regelung verlängert. Nun hat Bundesinnenminister Alexander Dobrindt offiziell bei der EU-Kommission angemeldet, dass die Kontrollen an den deutschen Außengrenzen weitere 6 Monate laufen sollen. Wenn die EU-Kommission nicht widerspricht, gilt die nächste Verlängerung bis Mitte März 2027. Dobrindt hatte den Schritt schon Ende Juli angekündigt, als zehntausende Migranten in die spanische Exklave Ceuta in Nordafrika gestürmt waren. Wenig Regen und viel Hitze. Die deutschen Landwirte haben in diesem Sommer eine deutlich kleinere Ernte eingefahren. Der Deutsche Bauernverband rechnet unter anderem mit einer unterdurchschnittlichen Getreidemenge von knapp 42 Millionen Tonnen.
2: Nicht nur um die Getreide- oder Gemüseernte steht es schlecht. Die Trockenheit führt auch zu Nachschubproblemen beim Tierfutter. Vor allem im Süden und im Westen Deutschlands gibt es schwache Ernten. Der Standort habe in diesem Jahr über den Ertrag entschieden, wie selten zuvor, sagte Bauernpräsident Ruckwied. Teils sorgte die Trockenheit sogar für einen Totalausfall. Vielen Höfen geht es schlecht. Der Verband fordert finanzielle Hilfen aus der Politik. Mit akuten Folgen für die zuletzt bereits gestiegenen Verbraucherpreise rechnet die Branche aber erstmal nicht. Ursula Winkler, Nachrichtenredaktion.
1: Schon wieder hat es einen Zwischenfall am Münchner Flughafen gegeben. Gestern Abend hat ein Flugzeug dort die Landebahn verfehlt. Das hat die Lufthansa jetzt bestätigt. Alle Passagiere blieben unverletzt.
3: Bei dem Vorfall wurde die Beleuchtung am Anfang der Landebahn beschädigt. Wieso der Airbus zu früh aufgesetzt hat, ist bislang unklar. Die Bundesstelle für Flugunfallsicherung hat sich der Sache angenommen. Erst am Samstag war eine Boeing der Fluggesellschaft Vietnam Airlines beim Start über das Bahnende hinausgefahren, weil sie zu langsam war. Das Flugzeug konnte zwar gerade noch so abheben, musste aber 2 Stunden später beschädigt wieder in München landen. Aus München, Pia Wegner.
1: Die Zahl der Ebola-Erkrankten und Toten in der Demokratischen Republik Kongo steigt weiter schnell. Seit Mai sind schon mehr als 5000 Fälle bestätigt, teilte die WHO jetzt mit. Fast die Hälfte von ihnen starb. Experten befürchten, dass viele Fälle außerdem gar nicht registriert werden.
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1: Wir schauen auf die Börsendaten von diesem Dienstag. Die Spätwerte kurz vorm Börsenfeierabend. Der DAX bei rund 26.140 Punkten, damit leicht im Minus im Vergleich zum Vortag. Der Euro stagniert, 1 US-Dollar 15,8 für die europäische Gemeinschaftswährung. Der Goldpreis gibt leicht nach und rutscht unter die Marke von 4.360 US-Dollar für die Feinunze. Der Ölpreis klettert, liegt jetzt über 85 US-Dollar pro Barrel. Schauen wir noch rein in die Charts. Vorne SAP Bayer und die Deutsche Telekom mit leichten Kursgewinnen. Am Ende finden wir aktuell Infineon, Siemens Energy und Heidelberg Materials.
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1: Mit Maike Meitsch. Guten Abend. Nach den tödlichen Schüssen auf 6 Menschen in einer Jugendhilfeeinrichtung in Stade will die Region Hannover die Arbeit der Jugendhilfe sicherer machen. Aktuell werden etwa Eingänge mit Kameras und Gegensprechanlagen ausgestattet. Für schwierige Gespräche wird ein zentraler Raum eingerichtet mit dem Sicherheitsdienst direkt nebenan. In einem Pilotprojekt sollen Notfalluhren getestet und im Einzelfall Schutzwesten eingesetzt werden. Dazu kommen Fortbildungen für die Mitarbeitenden der Jugendhilfe in Sachen Selbstschutz, aber auch Gesprächsführung. Bei den Maßnahmen geht es um mehr Sicherheit für die Beschäftigten, aber auch um die Frage, wie viel Nähe zu den Familien weiterhin möglich ist, sagt Roland Lewin, Leiter des Fachbereichs Jugend.
2: Wir wollen keinen, ich sag mal, Dienst hinter der Sicherheitsschleuse machen. Das ist nicht im Interesse der Kinder, Jugendlichen und Familien. Aber wir müssen natürlich unsere Mitarbeiterinnen schützen. Und deswegen werden wir schauen, wie wir Dinge verbessern können, damit diese Sicherheit auch gewährleistet ist bei gleichzeitiger Nähe und auch engen Bezug zu den Familien.
1: Die Verantwortlichen der Region betonen aber auch, eine 100%ige Sicherheit wird es auch künftig nicht geben. In Isernhagen und Altwarmbüchen sind 2 Seniorinnen in ihren Häusern überfallen und verletzt worden. Die Polizei prüft jetzt, ob die beiden Taten zusammenhängen. Der erste Überfall ereignete sich gestern Vormittag in Isernhagen. Eine 86-Jährige traf in ihrem Haus an der Straße auf der Heide plötzlich auf einen unbekannten Mann. Er griff die Frau an und flüchtete anschließend mit einem Fahrrad. Die Seniorin wurde leicht verletzt. Die zweite Raubtat ereignete sich an der Potsdamer Straße in Altwarmbüchen. Auch hier wurde das Opfer im eigenen Wohnhaus von einem Unbekannten überrascht und lebensgefährlich verletzt. Der Räuber durchsuchte die Zimmer und entwendete hochwertigen Schmuck. Die Seniorin wurde später von ihrem Ehemann gefunden und ins Krankenhaus gebracht. Die Polizei bittet um Zeugenhinweise.
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1: Am Flughafen Hannover gibt es ein neues Ziel für Fußballfans, das Gate 96. Auf der Abflugebene zwischen den Terminals A und B können Reisende dort künftig Hannover 96 erleben. Zu sehen sind unter anderem Exponate und multimediale Inhalte rund um den Verein. Der Flughafen will damit die Aufenthaltsqualität verbessern und Hannover für Besucher aus aller Welt erlebbarer machen. In Lehrte beginnen jetzt die Vorbereitungen für den Neubau des Gymnasiums am Schulzentrum Mitte. Auf dem Schützenplatz entsteht dafür eine 2-geschossige Containeranlage. Sie soll rund 480 Schülerinnen und Schüler während der etwa 5-jährigen Bauphase aufnehmen. Ab Montag starten die Erd- und Tiefbauarbeiten. Dafür fallen auf einem Teil des Platzes die öffentlichen Parkplätze weg. In Hannover haben heute erstmals die europäischen Jugendspiele für Gehörlose begonnen. Bis Samstag treten mehr als 600 junge Sportlerinnen und Sportler aus 24 Nationen in 9 Sportarten gegeneinander an. Die 12- bis 18-Jährigen messen sich unter anderem in Leichtathletik und Schwimmen. Die Veranstalter wollen damit ein Zeichen für Inklusion und Gemeinschaft setzen.
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1: Ich bin Babit Büchner. Die Kontrollen an den deutschen Außengrenzen sollen um ein weiteres halbes Jahr bis Mitte März verlängert werden. Das hat Bundesinnenminister Alexander Dobrindt jetzt offiziell bei der EU-Kommission angemeldet.
2: Eigentlich sollen im Schengen-Raum die Grenzen offen sein. Doch schon seit 2 Jahren gilt das für die deutschen Außengrenzen nicht mehr. Die Bundesregierung will so die Zahl der unerlaubten Einreisen verringern. Kritik daran gibt es immer wieder. Doch jetzt kommt, wenn die EU-Kommission nicht widerspricht, die nächste Verlängerung. Innenminister Dobrindt hatte das schon vor kurzem angekündigt. Nach dem Massenansturm von Migranten auf die spanische Exklave Ceuta in Nordafrika. Aus Berlin, Thomas Brockt.
1: Hunderte Einsatzkräfte haben auch heute verhindert, dass die Flammen im belgischen Naturschutzgebiet Hohesvenn auf die deutsche Seite übergreifen. Immer mehr zum Problem wird aber der belastende Brandrauch. Die Müllabfuhr in Monschau setzte Atemschutzmasken ein. Der Brandgeruch ist inzwischen sogar bis nach Köln gezogen. Die Stadt liegt gut 100 Kilometer entfernt. Die Zahl der Ebola-Erkrankten und Toten in der Demokratischen Republik Kongo steigt weiter schnell. Seit Mai sind schon mehr als 5000 Fälle bestätigt, teilte die WHO mit.
3: Noch nicht einmal 100 Tage dauert der Ebola-Ausbruch im Kongo an. Und er ist schon jetzt der Ausbruch mit dem rasantesten Anstieg. Mehr als 5000 Fälle und fast 2400 Tote in so kurzer Zeit, das gab es im vergleichbaren Zeitraum auch nicht während des großen Ebola-Ausbruchs in Westafrika. Schlimmer noch, Experten fürchten, dass viele Fälle gar nicht registriert werden. Gerade in entlegenen Gebieten erkranken und sterben Menschen ohne Schutzmaßnahmen. Den Helfern läuft die Zeit davon. Aus Nairobi, Eva Kraftschick.
1: Für den Facebook-Konzern Meta hat in den USA ein potenziell folgenschwerer Prozess begonnen, in dem es um die Nutzung seiner Apps durch Kinder geht. Mehrere US-Bundesstaaten werfen dem Unternehmen vor, Kinder bei Facebook und Instagram bewusst verleitet zu haben. Zugleich habe Meta Risiken vor Eltern und der Öffentlichkeit verborgen. Der Konzern weist die Vorwürfe zurück.
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1: Mit Maike Meitsch. Guten Abend. Nach den tödlichen Schüssen auf 6 Menschen in einer Jugendhilfeeinrichtung in Stade will die Region Hannover die Arbeit der Jugendhilfe sicherer machen. Aktuell werden etwa Eingänge mit Kameras und Gegensprechanlagen ausgestattet. Für schwierige Gespräche wird ein zentraler Raum eingerichtet mit dem Sicherheitsdienst direkt nebenan. In einem Pilotprojekt sollen Notfalluhren getestet und im Einzelfall Schutzwesten eingesetzt werden. Dazu kommen Fortbildungen für die Mitarbeitenden der Jugendhilfe in Sachen Selbstschutz, aber auch Gesprächsführung. Bei den Maßnahmen geht es um mehr Sicherheit für die Beschäftigten, aber auch um die Frage, wie viel Nähe zu den Familien weiterhin möglich ist, sagt Roland Lewin, Leiter des Fachbereichs Jugend.
2: Wir wollen keinen, ich sag mal, Dienst hinter der Sicherheitsschleuse machen. Das ist nicht im Interesse der Kinder, Jugendlichen und Familien. Aber wir müssen natürlich unsere Mitarbeiterinnen schützen. Und deswegen werden wir schauen, wie wir Dinge verbessern können, damit diese Sicherheit auch gewährleistet ist bei gleichzeitiger Nähe und auch engen Bezug zu den Familien.
1: Die Verantwortlichen der Region betonen aber auch, eine 100%ige Sicherheit wird es auch künftig nicht geben. Gut 4 Wochen vor der Kommunalwahl in Hannover liegt Oberbürgermeister Belet Onay von den Grünen in einer neuen Umfrage vorn. 28% würden ihn demnach wählen. SPD-Kandidat Axel von der Uhr kommt auf 21%. AfD-Kandidatin Jessica Schülke auf 19% und CDU-Kandidat Peter Karst auf 17%. In einer möglichen Stichwahl zwischen Onay und von der Uhr würde demnach der SPD-Kandidat mit 51% knapp gewinnen. Auch beim Stadtrat zeichnet sich ein enges Rennen ab. Die SPD liegt mit 23% knapp vor den Grünen mit 21%. CDU und AfD kommen jeweils auf 18%. Die repräsentative Umfrage wurde im Auftrag der SPD durchgeführt. Sie basiert auf den Antworten von rund 800 Wahlberechtigten.
0: Und jetzt noch mehr Kurzmeldungen für die ganze Region Hannover.
1: In Isernhagen und Altwarmbüchen sind 2 Seniorinnen in ihren Wohnhäusern überfallen worden. Eine 84-Jährige schwebt nach dem Überfall in Lebensgefahr. Der Täter durchsuchte ihr Haus und stahl wertvollen Schmuck. Zuvor war eine 86-Jährige von einem Unbekannten angegriffen und leicht verletzt worden. Die Polizei prüft einen Tatzusammenhang. Am Flughafen Hannover gibt es ein neues Ziel für Fußballfans, das Gate 96. Auf der Abflugebene zwischen den Terminals A und B können Reisende dort künftig Hannover 96 erleben. Zu sehen sind unter anderem Exponate und multimediale Inhalte rund um den Verein. Der Flughafen will damit die Aufenthaltsqualität verbessern und Hannover für Besucher aus aller Welt erlebbarer machen. Für den Sommer im Kulturdreieck in Hannover steht das Programm fest. Vom 27. August bis zum 2. September gibt es rund um Opernhaus, Schauspiel und Künstlerhaus 7 Tage lang Kultur unter freiem Himmel. Geplant sind unter anderem Open-Air-Kino, Konzerte und Tanz. Alle Veranstaltungen sind kostenlos.
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1: Ich bin Babette Büchner. Die Kontrollen an den deutschen Außengrenzen sollen um weitere 6 Monate verlängert werden. Das hat Bundesinnenminister Alexander Dobrindt offiziell bei der EU-Kommission angemeldet. Das Zurückdrängen der illegalen Migration brauche weiterhin Kontrollen, sagte Dobrindt der Bild-Zeitung. Das zeige die Entwicklung an den europäischen Außengrenzen. Er hatte den Schritt schon Ende Juli angekündigt, als Zehntausende Migranten in die spanische Exklave Ceuta in Nordafrika gestürmt waren. In Sachsen-Anhalt ist heute ein neues Technologiezentrum für Drohnensicherheit eröffnet worden. Dort soll vor allem erforscht werden, wie Drohnen besser erkannt und abgewehrt werden können. Der Pilotenverband Vereinigung Cockpit fordert dafür klare Regeln.
2: Immer häufiger stören Drohnensichtungen den Luftverkehr. Beim bislang spektakulärsten Fall war Anfang August am Flughafen Leipzig eine mit Sprengstoff bestückte Drohne entdeckt worden. Seitdem wird viel über Abwehr diskutiert. Die Piloten fordern aber auch eine bessere Technik, um Drohnen möglichst schnell zu erkennen und auch einschätzen zu können, wie gefährlich sie sind. Außerdem wollen die Piloten in den Gremien vertreten sein, wo über Reaktionen entschieden wird. Denn der Abschuss einer Drohne etwa kann am Ende gefährlicher sein als die Drohne selbst. Aus Berlin, Thomas Brockt.
1: In Nordrhein-Westfalen, Hessen und in Rheinland-Pfalz ist der Sprit im Moment am teuersten. Das zeigt eine Auswertung des ADAC. Wesentlich günstiger tankt es sich dagegen aktuell in Mecklenburg-Vorpommern, Berlin und Bayern.
3: In Hessen kostet der Liter Super E10 rund 8 Cent mehr als in den 3 günstigsten Bundesländern und in NRW ist Diesel besonders teuer. Die ADAC-Experten sind sich sicher, das liegt vor allem am Niedrigwasser des Rheins. Denn die Tanklager und Raffinerien in NRW, Hessen und Rheinland-Pfalz sind viel abhängiger von den Transporten über den Fluss als die in anderen Bundesländern. Bayern zum Beispiel wird viel über große Pipelines aus dem Süden mit Rohöl versorgt. Ursula Winkler, Nachrichtenredaktion.
1: In Estland sind die ersten 4 schwedischen Gefangenen eingetroffen, die dort ihre Haftstrafe verbüßen werden. Beide Länder hatten das im vergangenen Jahr für bis zu 600 schwedische Gefangene vereinbart. Schweden hat seit mehreren Jahren ein großes Problem mit kriminellen Gangs. Dort platzen die Gefängnisse aus allen Nähten. In Estland stehen dagegen viele Zellen leer.
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1: Ich bin David Riemer. Die Kontrollen an den deutschen Außengrenzen sollen um ein weiteres halbes Jahr bis Mitte März verlängert werden. Das hat Bundesinnenminister Dobrindt jetzt offiziell bei der EU-Kommission angemeldet.
2: Eigentlich sollen im Schengen-Raum die Grenzen offen sein. Doch schon seit 2 Jahren gilt das für die deutschen Außengrenzen nicht mehr. Die Bundesregierung will so die Zahl der unerlaubten Einreisen verringern. Kritik daran gibt es immer wieder. Doch jetzt kommt, wenn die EU-Kommission nicht widerspricht, die nächste Verlängerung. Innenminister Dobrindt hatte das schon vor kurzem angekündigt. Nach dem Massenansturm von Migranten auf die spanische Exklave Ceuta in Nordafrika. Aus Berlin, Thomas Brockt.
1: Die syrische Regierung lässt das mutmaßlich geheime Atomprogramm unter dem früheren Präsidenten Assad durch UN-Atomwächter aufarbeiten. Der Chef der internationalen Atomenergiebehörde Grossi sagte bei einem Besuch in Syrien, es gehe um einige Tonnen an Nuklearmaterial, das missbräuchlich verwendet werden könnte. Syrien habe die Behörde darüber informiert und eine erste Inspektion ermöglicht. Das Beinahe-Unglück am Münchner Flughafen vom Wochenende beschäftigt weiter die Behörden. Von vietnamesischer Seite hieß es jetzt, dass die Maschine offenbar schon beim Start technische Probleme hatte.
3: Die Boeing der Vietnam Airlines verlor am Samstag beim Beschleunigen zeitweise an Tempo. Ein Abbruch des Starts war zu diesem Zeitpunkt aber nicht mehr sicher möglich. Das geht aus einem Untersuchungsbericht der vietnamesischen Luftfahrtbehörde hervor. Der Pilot setzte den Start fort und gab maximalen Schub. Nach dem Abheben meldete die Boeing einen sogenannten Tailstrike. Das Heck hatte die Startbahn berührt und Luftverlust an 4 Reifen, die geplatzt waren. Die Maschine kehrte nach München zurück. An Bord waren 271 Passagiere. Und 16 Crewmitglieder. Verletzt wurde niemand. Aus München, Fabian Schaffer.
1: Apple nimmt nach dem Druck der EU von Oktober an Änderungen am App Store vor. Entwickler von Apps, die mit Apple kompatibel sind, sollen künftig freier entscheiden können, wie sie ihre Programme vertreiben und wie Nutzer dafür bezahlen. Die Software soll neben dem App Store also auch einfacher über Internetseiten oder Online-Marktplätze von Drittanbietern heruntergeladen werden können. Für Nutzer bedeutet das künftig mehr Wahlfreiheit beim Herunterladen und Bezahlen von Apps.
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1: Ich bin David Riemer. Die Kontrollen an den deutschen Außengrenzen sollen um ein weiteres halbes Jahr bis Mitte März verlängert werden. Das hat Innenminister Dobrindt bei der EU-Kommission angemeldet. Das Zurückdrängen der illegalen Migration brauche weiterhin Kontrollen, sagte Dobrindt der Bild-Zeitung. Er hatte den Schritt schon Ende Juli angekündigt, als Zehntausende Migranten in die spanische Exklave Ceuta in Nordafrika gestürmt waren. In einem wegweisenden Pilotprozess vor einem US-Bundesgericht in Auckland klagen mehrere US-Bundesstaaten gegen den Facebook-Konzern Meta. Sie werfen dem Unternehmen vor, Daten von Kindern gesammelt und gegen Gesetze verstoßen zu haben. Nun sind die Eröffnungsplädoyers gestartet.
2: Das Verfahren soll 6 bis 8 Wochen dauern und auch Meta-Chef Mark Zuckerberg soll aussagen. Anwälte aus Kalifornien, Kentucky, Colorado und New Jersey verlangen umfassende Schadenersatzzahlungen und gravierende Änderungen der Plattformen Facebook und Instagram. Die Klagen von 25 weiteren Bundesstaaten werden später verhandelt. Meta wird beschuldigt, Kinder und Jugendliche gezielt von sozialen Medien abhängig zu machen und damit ihre geistige Gesundheit zu gefährden. Hinzu kommen die Vorwürfe des Datensammelns. Aus den USA, Tina Eck.
1: SPD-Chef Klingbeil sieht trotz heftiger Kritik keinen Anlass für eine grundlegende Kursänderung an der Parteispitze. Der Weg, den Parteichefin Baas und er eingeschlagen hätten, sei richtig, sagte der Vizekanzler im Sommerinterview bei Sat.1.
3: Also jeder Finanzminister, jeder SPD-Vorsitzende in der Regierung wird vor der Herausforderung stehen, da ist kein Wachstum, da sind Löcher im Haushalt und da gibt es soziale Sicherungssysteme, Rente, Pflege, Gesundheit, die, wenn wir heute nichts machen, wird das ja auch nicht besser, denn steigen die Beiträge, dann laufen die Kosten aus dem Ruder. Und insofern ist das etwas, wo man sich mit auseinandersetzen muss. Und ich verstehe, dass das viele umtreibt. Ich verstehe auch, dass da Unmut ist. Aber ich sage Ihnen, am Ende geht es um eine Verantwortung, die wir als Sozialdemokratinnen und Sozialdemokraten für dieses Land übernommen haben.
1: SPD-Chef und Finanzminister Klingbeil. Zum Fußball. Nationalspieler Jamal Musiala hat beim FC Bayern München für einen erneuten Schreckmoment gesorgt. Wenig spät, aber zumindest leichte Entwarnung gegeben. Das Wichtigste zuerst, mir geht es gut. Das teilte der 23-Jährige nach dem 4:2-Sieg des Rekordmeisters im Testspiel beim 1. FC Heidenheim über soziale Medien mit. Schon am letzten Wochenende war Musiala im Test gegen RB Leipzig auf dem Rasen zusammengebrochen.
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1: 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Am schönsten ist im Frühjahr in die Eilenriede zu ziehen, wo wie ein Sternenzauberteppich die Buschwindröschen blühen.

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1: Ich bin David Riemer. Die Kontrollen an den deutschen Außengrenzen sollen um ein weiteres halbes Jahr bis Mitte März verlängert werden. Das hat Bundesinnenminister Dobrindt jetzt offiziell bei der EU-Kommission angemeldet.
2: Eigentlich sollen im Schengen-Raum die Grenzen offen sein. Doch schon seit 2 Jahren gilt das für die deutschen Außengrenzen nicht mehr. Die Bundesregierung will so die Zahl der unerlaubten Einreisen verringern. Kritik daran gibt es immer wieder. Doch jetzt kommt, wenn die EU-Kommission nicht widerspricht, die nächste Verlängerung. Innenminister Dobrindt hatte das schon vor kurzem angekündigt, nach dem Massenansturm von Migranten auf die spanische Exklave Ceuta in Nordafrika. Aus Berlin, Thomas Brockt.
1: Die syrische Regierung lässt das mutmaßlich geheime Atomprogramm unter dem früheren Präsidenten Assad durch UN-Atomwächter aufarbeiten. Der Chef der internationalen Atomenergiebehörde Grossi sagte bei einem Besuch in Syrien, es gehe um einige Tonnen an Nuklearmaterial, das missbräuchlich verwendet werden könnte. Syrien habe die Behörde darüber informiert und eine erste Inspektion ermöglicht. Das Beinahe-Unglück am Münchner Flughafen vom Wochenende beschäftigt weiter die Behörden. Von vietnamesischer Seite hieß es jetzt, dass die Maschine offenbar schon beim Start technische Probleme hatte.
3: Die Boeing der Vietnam Airlines verlor am Samstag beim Beschleunigen zeitweise an Tempo. Ein Abbruch des Starts war zu diesem Zeitpunkt aber nicht mehr sicher möglich. Das geht aus einem Untersuchungsbericht der vietnamesischen Luftfahrtbehörde hervor. Der Pilot setzte den Start fort und gab maximalen Schub. Nach dem Abheben meldete die Boeing einen sogenannten Tailstrike. Das Heck hatte die Startbahn berührt und Luftverlust an 4 Reifen, die geplatzt waren. Die Maschine kehrte nach München zurück. An Bord waren 271 Passagiere. Und 16 Crewmitglieder. Verletzt wurde niemand. Aus München, Fabian Schaffer.
1: Apple nimmt nach dem Druck der EU von Oktober an Änderungen am App Store vor. Entwickler von Apps, die mit Apple kompatibel sind, sollen künftig freier entscheiden können, wie sie ihre Programme vertreiben und wie Nutzer dafür bezahlen. Die Software soll neben dem App Store also auch einfacher über Internetseiten oder Online-Marktplätze von Drittanbietern heruntergeladen werden können. Für Nutzer bedeutet das künftig mehr Wahlfreiheit beim Herunterladen und Bezahlen von Apps.
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1: Ich bin David Riemer. Die Kontrollen an den deutschen Außengrenzen sollen um ein weiteres halbes Jahr bis Mitte März verlängert werden. Das hat Innenminister Dobrindt bei der EU-Kommission angemeldet. Das Zurückdrängen der illegalen Migration brauche weiterhin Kontrollen, sagte Dobrindt der Bild-Zeitung. Er hatte den Schritt schon Ende Juli angekündigt, als Zehntausende Migranten in die spanische Exklave Ceuta in Nordafrika gestürmt waren. In der Demokratischen Republik Kongo sind beim aktuellen Ebola-Ausbruch bereits mehr als 5000 Menschen an dem gefährlichen Fieber erkrankt. Das teilte die Weltgesundheitsorganisation mit. Der Ausbruch der hochansteckenden Infektionskrankheit war Mitte Mai bekannt gegeben worden.
2: Noch nicht einmal 100 Tage dauert der Ebola-Ausbruch im Kongo an. Und er ist schon jetzt der Ausbruch mit dem rasantesten Anstieg. Mehr als 5000 Fälle und fast 2400 Tote in so kurzer Zeit, das gab es im vergleichbaren Zeitraum auch nicht während des großen Ebola-Ausbruchs in Westafrika. Schlimmer noch, Experten fürchten, dass viele Fälle gar nicht registriert werden. Gerade in entlegenen Gebieten erkranken und sterben Menschen ohne Schutzmaßnahmen. Den Helfern läuft die Zeit davon. Aus Nairobi, Eva Kraftschick.
1: Schon wieder ein Zwischenfall am Münchner Flughafen. Am Montagabend hat ein Flugzeug die Landebahn verfehlt. Das hat die Lufthansa jetzt bestätigt. Alle 351 Passagiere blieben unverletzt.
3: Bei dem Vorfall wurde die Beleuchtung am Anfang der Landebahn beschädigt. Wieso der Airbus zu früh aufgesetzt hat, ist bislang unklar. Die Bundesstelle für Flugunfallsicherung hat sich der Sache angenommen. Erst am Samstag war eine Boeing der Fluggesellschaft Vietnam Airlines beim Start über das Bahnende hinausgefahren, weil sie zu langsam war. Das Flugzeug konnte zwar gerade noch so abheben, musste aber 2 Stunden später beschädigt wieder in München landen. Aus München, Pia Wegner.
1: Zum Fußball. Wieder Schockmoment beim FC Bayern. Nationalspieler Jamal Musiala ist erneut auf dem Rasen zusammengebrochen. Wenig später kommt von ihm selbst dann die leichte Entwarnung über soziale Medien. Mir geht es gut, schrieb Musiala nach dem 4:2-Sieg der Münchner im Testspiel beim 1. FC Heidenheim. Schon am letzten Wochenende war der 23-Jährige beim Test gegen RB Leipzig auf dem Rasen zusammengesackt. Ärzte hätten bei ihm eine Störung des Nervensystems festgestellt. Er sei aber in bester medizinischer Behandlung, schreibt Musiala.
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1: Ich bin David Riemer. Die Kontrollen an den deutschen Außengrenzen sollen um ein weiteres halbes Jahr bis Mitte März verlängert werden. Das hat Innenminister Dobrindt bei der EU-Kommission angemeldet. Das Zurückdrängen der illegalen Migration brauche weiterhin Kontrollen, sagte Dobrindt der Bild-Zeitung. Er hatte den Schritt schon Ende Juli angekündigt, als zehntausende Migranten in die spanische Exklave Ceuta in Nordafrika gestürmt waren. In einem wegweisenden Pilotprozess vor einem US-Bundesgericht in Auckland klagen mehrere US-Bundesstaaten gegen den Facebook-Konzern Meta. Sie werfen dem Unternehmen vor, Daten von Kindern gesammelt und gegen Gesetze verstoßen zu haben. Nun sind die Eröffnungsplädoyers gestartet.
2: Das Verfahren soll 6 bis 8 Wochen dauern und auch Meta-Chef Mark Zuckerberg soll aussagen. Anwälte aus Kalifornien, Kentucky, Colorado und New Jersey verlangen umfassende Schadenersatzzahlungen und gravierende Änderungen der Plattformen Facebook und Instagram. Die Klagen von 25 weiteren Bundesstaaten werden später verhandelt. Meta wird beschuldigt, Kinder und Jugendliche gezielt von sozialen Medien abhängig zu machen und damit ihre geistige Gesundheit zu gefährden. Hinzu kommen die Vorwürfe des Datensammelns. Aus den USA, Tina Eck.
1: SPD-Chef Klingbeil sieht trotz heftiger Kritik keinen Anlass für eine grundlegende Kursänderung an der Parteispitze. Der Weg, den Parteichefin Baas und er eingeschlagen hätten, sei richtig, sagte der Vizekanzler im Sommerinterview bei Sat.1.
3: Also jeder Finanzminister, jeder SPD-Vorsitzende in der Regierung wird vor der Herausforderung stehen, da ist kein Wachstum, da sind Löcher im Haushalt und da gibt es soziale Sicherungssysteme, Rente, Pflege, Gesundheit, die, wenn wir heute nichts machen, wird das ja auch nicht besser, denn steigen die Beiträge, dann laufen die Kosten aus dem Ruder und insofern